Ja, Happy Birthday to you. Einer der ganz Großen hat Geburtstag, nämlich Paul Anka. Paul Anka ist am 30. Juli 1941 geboren in Ottawa, ist also jetzt heute 85 Jahre alt. Und er hat nicht nur selbst viele, viele schöne Melodien geschrieben und gesungen, sondern er hat sie auch für andere Künstler geschrieben. Und seine Melodien sind weltweit bekannt. Man kennt sie überall, man kennt viele auch von anderen Künstlern. Und er hat viel gemacht. Das, was er in einem Leben untergebracht hat, braucht der andere drei dazu. Er war ein sehr fleißiger Mann und ist es immer noch. Und dafür sage ich Danke und alles Gute zum Geburtstag, Paul Anka. Und ich habe eine seiner schönsten Melodien am Plattenteller für euch ausgesucht, nämlich Melodie d'Amour.

Ja, und jetzt habe ich eine Dame am Plattenteller liegen, die bewiesen hat, dass sie mehr kann als nur singen. Sie kann auch Kinderbücher schreiben und noch vieles andere mehr. Madonna, Frozen.

Ja, jetzt wird es ein bisschen romantisch, denn jetzt kommt Musik aus Österreich. In sehr romantischer Art. Ja, dranbleiben, unsere Mitternachtseinlage dauert nicht mehr lange. Es ist 23.19 Uhr, also nicht mehr lang bis zur Mitternachtseinlage. Und da darf dann auch herzlich gelacht werden. Ja, jetzt geht es ein bisschen romantisch weiter. Am Mikrofon ist euer Wiener Mädel und ich freue mich, dass ihr mit dabei seid. Peter Cornelius, eine Rose aus Papier.

Ja, mit dem Aushängeschild Wiens geht's weiter. Peter der Große. Ich bin stolz darauf, mit ihm in einer Stadt gelebt zu haben oder gelebt haben zu dürfen, auch wenn ich ihm persönlich nie begegnet bin. Aber es ist schon, wenn man nach Grinzing kommt, es sind schon geheiligte Steine, wo er gewandelt ist. Ja, Peter Alexander. Und der träumt verbotene Träume.

Ja, verbotene Träume, das kann schon gefährlich sein. Mit Shaka Stevens geht's weiter. Don't tell me where to.

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1: Ja, weiter geht's wieder mit Musik aus Österreich. Und zwar das zweite Aushängeschild, das wir hatten, war der Udo Jürgens. Jenny.

Ja, wir haben heute schon so viel vom Träumen geredet. Lass mal den Christian anders träumen, denn der ist ein Träumer.

Und wer es nicht erkannt haben sollte, die deutsche Version von Ozzy Osbournes Dreamer. Ja, eine Sendung ohne Elvis Presley, das gibt's jetzt nicht beim Wiener Mädel, keine Frage. Als Presley-Fan seit frühester Jugend an ist klar, da muss er dabei sein und das ist er jetzt auch. Elvis Presley for the good times.

Ja, und mit einer österreichischen Stimme, die viel zu früh verstummt ist, geht es weiter, nämlich mit dem Hanse Dulmitsch. Viel zu jung ist er gegangen. Don't say no.

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3: Ja, es ist soweit. 23.52 Uhr. Es ist kurz vor Mitternacht. Zeit, die Mitternachtseinlage zu starten. Ja, warum dreht sich die heute? Es sind Ferien. Und ich gebe zu, ich bin eine begeisterte Mama. Und irgendwo schaue ich mit einer Träne zurück, denn meine Kinder sind erwachsen, die stehen auf eigenen Beinen und stehen im Beruf, haben selber bereits Kinder. Und irgendwo frage ich mich, wo ist die Zeit hingekommen? Denn ich bin doch erst heimgekommen mit meinen Stritzeln. Nein, es sind keine Zwillinge, es sind 2 Jahre dazwischen, aber diese 2 Jahre dazwischen waren so kurz, dass mir gar nicht aufgefallen ist, wie meine Tochter gewachsen ist. Erst wie mein Sohn zur Welt gekommen ist und da war, habe ich eigentlich begriffen, wie meine Tochter gewachsen ist, dass sie mit ihren 2 Jahren kein Baby mehr ist. Und für mich war sie nämlich bis dahin immer mein Baby, meine Kleine. Und als dann mein Sohn da war, klein, zierlich, frisch geschlüpft, da habe ich dann gesehen, hoppala, die ist ja schon 2 Jahre alt, die ist kein Baby mehr. Und genau so geht es mir jetzt meinen Enkelkindern natürlich. Jedes Mal, wenn ich sie sehe, sind sie ein Stück größer. Und meine Großmutter hat immer gesagt, an den Kindern sieht man, wie die Zeit vergeht. Und manchmal denke ich noch zurück an die Streiche, die sie gespielt haben, an die Tage, wo ich mir gedacht habe, ach, warum habe ich bloß? Ich glaube, das denkt sich jede Mutter irgendwann einmal. Und wenn ihr noch kleine Kinder habt, dann kann ich euch nur einen Rat geben. Genießt die Zeit. Sie ist so schnell rum und sie kommt nicht wieder. Und die kleinen Streiche, die die lieben Kleinen spielen, es sind Kinderstreiche. Lasst sie leben. Später werdet ihr drüber lachen. Meine Tochter hat mir mal eine frisch tapezierte Wand bemalt. Natürlich habe ich keine Freude gehabt, weil ich bin bis 4 Uhr in der Früh gestanden, habe tapeziert. In der Früh, wie ich dann aufgestanden bin, war die Malerei drauf. Ich habe sie aber gelassen, weil ich erstens einmal keine Reserve mehr hatte. Und dann irgendwann wurde es zur lieben Erinnerung. Das heißt, wir haben immer wieder drumherum tapeziert um diese Malerei. Wir haben sie nie weggetan. Und das sind Sachen, die rate ich euch. Seht die kleinen Streiche mit einem kleinen Augenzwinkern und genießt die Kinder, solange sie klein sind. Und ja, das habe ich in der Mitternachtseinlage verarbeitet. Da geht es um Kinder, um kleine Kinder und deren Streiche und das Augenzwinkern. Viel Spaß! Und natürlich dann auch zum Schluss um die Großmütter, die ja ganz wichtig sind für die Kinder, die Großeltern. Das Großeltern-Dasein hat auch seine Reize. Viel Spaß bei der Mitternachtseinlage. Freut mich, dass ihr mit dabei seid. Am Mikrofon ist euer Wiedermittel.

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1: Im Studio Imme Kasten. Vor allem Mädchen sind die Opfer und Männer die Tatverdächtigen. Die Zahl der registrierten Fälle von sexuellem Missbrauch an Minderjährigen ist gestiegen. Im vergangenen Jahr waren es gut 18.300. Während die Fallzahlen bei Kinderpornografie nach unten gegangen ist, gibt es bei der Jugendpornografie ein deutliches Plus. Möglicherweise, weil immer häufiger KI für solche Bilder oder Videos genutzt wird. BKA-Präsident Holger Münch.
2: Auch ohne großes Wissen kann man aus harmlosen Aufnahmen Kinder jugendpornografische Inhalte erstellen. Und was wir auch wissen aus der Forschung ist, dass die psychischen Folgen und die emotionalen Belastungen für Betroffene bei einer solchen Form von digitaler Gewalt in ihrer Schwere vergleichbar sind mit auch direkten physischen sexualisierten Gewalterfahrungen. Also das heißt, wir müssen das sehr, sehr ernst nehmen.
1: Der mutmaßliche Todesschütze von Stade ist tot. Laut niedersächsischem Justizministerium beging der Mann im Gefängnis Suizid. Hinweise auf ein Fremdverschulden gibt es nicht. Er wurde verdächtigt, 6 Menschen in einer Jugendhilfeeinrichtung in Stade erschossen zu haben. Hintergrund war wohl ein Sorgerechtsstreit. Die Deutsche Bahn will Alkohol an allen Bahnhöfen in Deutschland verbieten und so für mehr Sicherheit und Sauberkeit sorgen. Das Verbot betrifft das Trinken von Alkohol. Wer geschlossene Flaschen Bier, Wein oder auch Schnaps dabei hat, muss nicht mit Konsequenzen rechnen. Und auch das Trinken in Bahnhofsrestaurants bleibt erlaubt. Die Gewerkschaft der Polizei findet die Pläne grundsätzlich gut, hat aber Zweifel, ob es genug Personal gibt, um das Ganze auch zu kontrollieren. Drama um Florian Lipowitz bei der Tour de France. Der deutsche Hoffnungsträger ist beim Einzelzeitfahren schwer gestürzt und muss aufgeben. Es ist bereits das zweite Aus eines Topfahrers. Am Sonntag war der zweifache dänische Toursieger Jonas Vingegaard nach einem Sturz verletzt ausgeschieden.
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das ist jetzt Powerwolf mit No Prayer at Midnight. Und danach geht's weiter mit Mono Ink und Arabia.

0: Das ist jetzt Miles Smith mit Hold Me in the Dark.
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begrüße natürlich auch alle neu zugeschalteten Hörer hier zu meiner Sendung. Am Mic ist natürlich eure Anne.

0: Lass mich nicht vernichten! Wenn jetzt nicht sofort konzentriert probiert wird, dann verlasse ich Italien auf der Stelle.
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Tja, so braucht ihr kein Staubwischen mehr. Jetzt habe ich hier Artgar Funkel Junior.

0: Das ist jetzt Francesco Napoli mit Hey L'Amour.
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0: Du grüßt doch mal alle neu zugeschalteten Hörer hier zu meiner Sendung. Am Weg ist natürlich immer noch eure Anne.

0: Quicks mit Anne.
1: Jetzt habe ich hier Hans Herz mit Herzen im Sturm. Ich glaube, ich habe auch bei vielen Leuten das Herz im Sturm erobert. Das ist übrigens mein vorletzter Titel

0: Jetzt habe ich ein ganz besonderes Schmankerl am Plattenteller liegen, nämlich zwei Nummer 1 Größen. Zwei Größen, die aus der amerikanischen Musik nicht wegzudenken sind. Das eine ist der große Frank Sinatra, ein Mitglied des Redbacks. Und das andere ist der King of Rock'n'Roll, Elvis Presley. Und sie singen zusammen eine tolle Mischung, nämlich Love Me Tender und Witchcraft. Und das in einem Song.
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Und für alle, die jetzt glauben, ich habe den Song zweimal abgespielt, weil er mir so gut gefällt. Nein, es war eine Aufnahme. Und ein riesiger Erfolg damals in Las Vegas. Mit einem fast ebenso kongenialen Duo geht es weiter, nämlich Bill Ramsey und Peter Alexander. Sie haben in vielen Filmen zusammengespielt und haben daher auch viel zusammen gesungen. Keine Zeit und kein Geld.

0: Wir sagen den Sorgen goodbye. Peter Alexander hat seinerzeit in seinen Shows immer wieder versucht, unseren deutschen Nachbarn ein bisschen wienerisch beizubringen. Ich habe den Song eh schon ein paar Mal gespielt, singst, das ist wienerisch. Ganz einfach, weil es ein toller Song ist. Allerdings ist es ein bisschen schwierig, das Wienerische, denn jeder Wiener kann nämlich auch ein bisschen Tschechisch. Und das erklärt uns Heinz Konrads.
1: Wir sprechen heute Englisch.

0: Sprache drei. Was braucht er sich zu schämen? Wer neigt halt hin zu Böhmen? Zu Schweden, Tschechoslowakei.
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3: Ja, es stimmt, jeder Wiener kann ein bisschen Tschechisch. Ein altes Wiener Sprichwort sagt, bei einem echten Wiener ist auf jeden Fall ein Bäm mit dabei. Zu Hochdeutsch, in einem jeden Wiener ist ein bisschen ein Tscheche, ein Böhmen aus Böhmen mit dabei. Das stammt noch aus der Zeit der Kronländer, der Kaiserzeit, wo sich das Volk in Wien ganz gerne ein bisschen sehr vermischt hat. Darum hat oft so manches Wienerische ein bisschen einen tschechischen Einschlag. Ja, und unsere Povel-Tatschkaln, das sind natürlich sowieso nicht wegzudenken aus der österreichischen Küche. Mit Kurti Elsasser geht es weiter. Allerdings war er da schon der Kurt Elsasser. Er war da schon erwachsen. Und Lisa Marie.

0: Ja, jetzt kommen wir zu einem Utensil, das ein bisschen aus der Mode gekommen ist, aber wir Mädel hatten natürlich alle einen, nämlich einen Kalender. Und wo wir uns unsere wichtigen Termine aufgeschrieben haben. Was für wichtige Termine hat ein junges Mädel? Natürlich Dates. Und heute, ja, heute erledigt das das Handy. Denn es ist ja so, wenn mein Handy verloren geht, bin ich absolut auf Reset geschaltet, denn ich habe alles im Handy drinnen. Da steht alles drinnen, was ich wissen muss. Und wenn das Handy verloren geht, ja, dann bin ich, wie mein Freund sagt, so schön brotlos. Wir gehen aber jetzt ein bisschen zur Zeit, in der Zeit zurück und blättern im Kalender mit Manuela in meinem Kalender.
1: Es ist Abend und ich bin heute ganz allein zu Hause. Vor mir liegt mein kleines rotes Tagebuch. Ich schlage die ersten Seiten auf und die Seiten fangen auf einmal zu sprechen an. Alle von euch, die mal so ein Tagebuch hatten, werden mich verstehen, wenn ich ein wenig traurig bin.

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0: darüber.
1: Ja.
2: Und damit einen wunderschönen guten Morgen, liebe Hörer. Moin, Conny.
3: Moin, moin, ihr Lieben da draußen. Guten Morgen, Horst.
2: Da sind wir.
3: Ja, wieder.
2: Frisch, fromm, fröhlich, frei.
3: Ja, live und erholt.
2: Live und erholt. Gerade wieder aus dem Urlaub zurück.
3: Ja, ganz genau.
2: Sind wieder live on air.
3: Ja, und das ist auch schön so.
2: Live ist immer noch am besten, ne?
3: Ja, ja, ach Mensch.
2: Sind frisch aufgestanden und so, ne?
3: Ja, ja. Und vor allen Dingen, wir sind mit euch, ihr Lieben da draußen an den Radiogeräten, wir sind mit euch direkt verbunden und direkt zusammen. Und das ist schön, ne? Auch wenn wir hier ein bisschen dummes Zeug erzählen, aber es macht mal so viel Spaß mit euch zusammen. Ja, auf jeden Fall. Das ist ganz, wow, heute Morgen, du, das war ganz schön schattig heute Morgen. Ich sag dir
2: schattig.
3: Das so. Ich habe eine Strickjacke angezogen, die habe ich bis oben hin zugemacht. Und bei uns, das war nebelig.
2: Naja.
3: Nebelig war das bei uns. Bei uns hinten der alte Appelhof da, weißt du, wo früher auch das Kartoffelland gewesen ist. Da lief eine Ricke mit zwei...
2: Eine Ricke?
3: Ja, eine Rehfrau.
2: Ach so.
3: Ja,
2: ja, okay.
3: Eine Ricke mit ihr mit zwei Kindern quasi. Also die waren schon ganz schön kräftig groß und die purzelten da rum. Du, und drei Hasen liefen da rum. Und
2: die haben mich gestört beim Brötchen holen.
3: Nein. Nein, nein, Brötchen holen. Ich bin heute auch ein Brötchen los, bin losgefahren.
2: Mit dem Brötchen?
3: Ja, ohne Hose. Also ohne meine Hose in eine Kette zu kriegen, wollte ich gerade sagen. Und weil neulich habe ich das gehabt. Seit ewigen Zeiten habe ich meine Hose mal wieder in eine Kette gekriegt, weil mein Schutzblech nicht heil war. Also sowas Blödes, du. Also ja. Dann stehst du da, du kriegst den Fuß hier vorne
2: mit
3: da. Du
2: musst die alten Hosen mit dem Schlag nicht mehr anziehen, ne?
3: Tja, ach, die sind ja doch gut.
2: Die sind
3: bloß,
2: noch gut.
3: Bloß obenrum habe ich 30 cm Gummi eingehäkelt.
2: Yeah.
3: Ja, aber.
2: Und einen Keil reingenäht oder so, ne?
3: Ja, ja, ja. Das ist so, ne? Aber nee, das war schon schön heute Morgen. Es war richtig schön. Also, das kann ich gut vertragen. Meine Temperaturen, nicht gleich 35 Grad, du. Oh, nee, ich bin nicht der ganz so für die Hitze, du. So wie es ist,
2: ach,
3: ist gut jetzt.
2: Wieder schön dabei zu sein heute Morgen. Und der Thomas hat auch schon wieder geschrieben. Guten Morgen, ihr zwei Lieben. Wünsche euch einen schönen Tag, ein schönes Wochenende. Grüße gehen an meine Frau, die ich sehr liebe, und allen, denen es heute nicht so gut geht. Passt auf euch auf und bleibt gesund. Gruß Thomas. Thomas, wir grüßen dich auch.
3: Das tun wir.
2: Schön, dass du wieder mit dabei bist.
3: Ja.
2: Auf geht's jetzt erstmal mit Musik bei uns auf Ohren oder wo sonst hin, ne?
3: Ja, ganz egal.
2: Egal.
3: Hauptsache nicht die Hose in der Kette.
2: Richtig.
3: Ja.

kreisen. So, warum gar nicht schwer? Jetzt den rechten Arm durch die Beinschere am Nacken vorbei zwischen die Schulterblätter. Dort liegen lassen. Mit der anderen Hand lassen Sie nun einen Medizin.

0: Renate Kern war das, mit Tennessee Walls, ja, die sich auch Nancy Wood nannte.
1: Die nannte sie, ja, genau, richtig, ja. Ich hab doch eben, da ich sag, Mensch, die Stimme kennst du doch irgendwoher, weil ich hab das jetzt nicht gesehen, was auf dem Schirm...
0: Renate war das.
1: Renate.
0: Ich sag dir volle das. Granate, die hat, Renate.
1: Zu ihrer Zeit hat sie schöne Musik gemacht.
0: Hat sie, ja.
1: Ja, das
0: kann man nicht
1: das
0: abstreiten.
1: Ja, siehst du mal, und ich war heute auch schon fleißig, ich hab schon Fahrrad... Hab schon Rad gefahren heute, richtig. Rad. Ja, Stützräder hochgeklappt und dann losgeradelt mit der ganzen Kiste. Und den lieben Gruß aus der Bäckerei meines Vertrauens an alle Hörer, hat sie gesagt.
0: Ja, so, das und, kommt immer gut an, du ja.
1: Und sie hat extra gesagt, weil ich habe normale Brötchen mitgebracht und unseren kleinen roten Tisch, der da hinten steht.
0: Unnormale und unnormale auch. Nee,
1: und hat sie mir extra zwei wieder mitgegeben. Sie sagt, die musst du für Horst mitnehmen. Ich sage, warum muss das denn? Ja, das sind spezielle, weil das sind Sauerteigbrötchen. Ich sag, wieso Sauerteig? Ja, sagt er, sauer macht lustig. Das ist, ich sag, ja, ist ja, ja,
0: ja, ja, ja, wunderklasse, ne?
1: Das war wieder allererste Sahne. Ne? Echt, ja. Aber ich hab,
0: mit Sahne.
1: Ich war gestern Abend noch eben schnell einkaufen und da habe ich einen Käse für dich mitgebracht.
0: Einen Käse?
1: Ja, einen Käse. Und zwar einen Mozzarella.
0: Ich dachte schon, warum riecht das so komisch hier?
1: Deswegen, ja.
0: Mott. Ja, schon klar.
1: Ja. Mozzarella. Deswegen, also ich habe ja eben gerade die Verpackung aufgerissen hier. Das kann man also schon riechen, der ist recht würzig.
0: Kannst du mal sehen.
1: Muss ich ganz ehrlich sagen, ja, schönes Ding. Ach, ich freue mich jetzt darauf. Jetzt schön Frühstück, Tasse Kaffee.
0: Genau, pack mal endlich aus da den Kram.
1: Ach, ihr Lieben, es geht wieder los jetzt.
0: Einen schönen guten Morgengruß habe ich noch von der, ja, hat er jetzt noch geschrieben, Monika, na klar, Monika. Schönen guten Morgen, Conny und Horst. Wünsche euch allen einen schönen Samstag, mein Schatz. Einen schönen Samstag, den ich sehr liebe. Heute Nachmittag zur privaten Betriebsfeier von Thomas, Kollege. Ja. Schönen Sonntag, alle passt schön auf euch auf. Liebe Grüße aus Nordenhamen, die Monika. Ohne euch Samstag zu hören, fehlt was. Drücke euch beiden.
1: Schön. Ah, das finde ich jetzt hoch.
0: Das ist nett von dir.
1: Das ging aber gerade eben runter. Schönes Ding.
0: Die Eul.
1: Ja. Da habe ich mich jetzt gerade gefreut.
0: Ewing Eul.
1: Ja.

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1: Genau, mit Rick Astley, never gonna give you up. Du sollst niemals aufgeben, meine Lieben.
2: Niemals aufgeben.
1: Durchziehen, was man vorhat.
2: Ja, vor allen Dingen, das ist dann ja auch ein bisschen deprimierend manchmal, wenn du was angefangen hast und dann musst du nachher sagen, ach nö, schaffe ich nicht mehr, kann ich nicht mehr. Das habe ich gestern erlebt, mein Lieber. Ich sag dir das so. Und zwar, ich hatte geholfen einer Freundin ein bisschen im Garten, weißt du, die Hecke schneiden und dies und das. Was nicht alles. Oh Gott, ich dachte, ja, ich helfe dir, ist gar keine Frage. Oh, ich wusste gar nicht, dass das so viel ist. Naja, ist egal. Und dann habe ich mit der Heckenschere gearbeitet und weiter. Und als wir die Hälfte fertig hatten, da habe ich auch gedacht, oh, Alter. Du, da hast ja aber auch wirklich einen aufgeladen, du, das hätte man sich auch hier aufteilen können. Und da habe ich auch gesagt, nein. Das, wenn du dich jetzt hinsetzen tust, ne?
1: Hinsetzen.
2: Stehst du nicht wieder auf. Ne. Und da habe ich durchgezogen. Und
1: das hast du gut gemacht, ja.
2: Und das war gestern Abend. Alles fertig mit allen drum und dran. Und nur für euch, ihr Lieben an den Radiogeräten, der heute Morgen hier im Studio nach Sportsalbe und Deo riecht, das bin ich. Weil ich bin gestern Abend mit Sportsalbe ins Bett gegangen und heute Morgen mit neuer Sportsalbe wieder aufgestanden, weil ich immer noch einen tierischen Muskelkater habe.
1: Echt?
2: Ich sage es dir, du. Aber da soll man wirklich... Aber ich habe durchgezogen. Jawohl, das war da der Tenor von der ganzen Sache. Aber ein zweites Mal mache ich das aber auch nicht, muss ich sagen.
1: Machst du auch nicht?
2: Ne, war eine Erkenntnis. Naja, muss das ja immer so ein bisschen. Ach du, aber da merkt man denn also doch, dass einen die Jahre so ein bisschen eingeholt haben. Nicht? Aber das ist ja auch nicht schlimm, wenn man älter wird. Man kann ja auch seine...
1: Man wird nicht älter, man wird reifer.
2: Reifer.
1: Du musst nur aufpassen, dass du nicht überreif wirst, dann wirst du nämlich faul und dann kannst du weg. Das ist nämlich das Problem dabei.
2: Ja, und vor allem beim Kirschenpflücken fällst du vom Baum.
1: Ja, eben, richtig. Bumm, Kletterradutsch. Da ist eine Bodendelle drin, dann auch noch. Wer macht die wieder raus?
2: Auch noch. Ja, dann kannst du wieder doch eine halbe Stunde rufen, bis sie einer hochhilft und all sowas. Ach, du hast das taucht doch alles nichts. Nein. Schön einteilen, so wie es geht. So ist das richtig.
1: Genau.
2: Richtig.
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0: Onis Spezialrezept.
1: Spezialrezept, ich weiß auch nicht, das speziell ist.
2: Du, das will ich dir sagen. Das war richtig Ackerei, um das rauszukriegen.
1: Ja, schon klar.
2: Und zwar, das ist ja von unserer Uroma, altes Buch.
1: Uroma.
2: Von der Uroma. Und da musste ich jetzt wirklich hier und da mal eben fragen, weil ich die Schrift gar nicht richtig lesen konnte. Das ist nämlich noch so eine zum Teil altdeutsche Schrift. Aber ich habe das jetzt alles geschafft. Du findest ja schon gar keine mehr, die alte Schrift lesen kann.
1: Ja,
2: also,
1: eben.
2: Pfefferminzgelee hätte sie Muckdummels. Und sie hätte oberschreiben, denn auf Plattdütsch, das ist die mit Lütten Pfefferminz, hätte sie gesagt. Ja, ist gut. Okay. Also, was brauchen wir denn alles zu? 2 Bund frische Pfefferminze, 4 Esslöffel Korn, also diesen Schnapskorn da, nicht? Also Korn. So, 2 Esslöffel getrocknete Pfefferminze, eine halbe Tasse Zitronensaft und da schüttelt es einen so ein bisschen, ein halbes Kilo Gelierzucker. Boah. Ja, aber in den alten Rezepten ist das ja alles nochmal Zucker. So, wie hättest du das denn nur gemacht? Mal eben gucken. Also, den frischen Pfefferminz, nicht? Also frischen Pfefferminz waschen und feinhacken.
1: Auch das noch?
2: Ja, genau. Und der zweite Schritt ist
1: dann... Musst du den Pfefferminz vorher lutschen oder geht das so?
2: Lutschen?
1: Ja, ich mag gerne Pfefferminz im Mund.
2: Ja, ja, aber das ist doch Pfefferminzblätter und die kannst du doch so nicht lutschen.
1: Kannst du aussaugen, kann man die,
2: wenn
1: nicht?
2: Wenn du da ein Gelee von machen willst, dann kannst du nicht vorher lutschen.
1: Kann alles.
2: Jetzt ist der Geschmack ja raus, dann kannst du gleich eine Zeitung reinlegen. Da ist es so. Also der zweite Schritt ist, in eine Schüssel geben und den Korn hinzufügen und eine Stunde ziehen lassen.
1: Ich zieh dran, ja.
2: Alter, Pfefferminzlikör. Ich hätte mal gesagt. Die getrockneten Pfefferminz. 5 Minuten überbrühen, Pfefferminz absieben und den Tee. Ich hatte eben vergessen, 3/4 Liter Wasser vorher zum Kochen bringen und die getrockneten Pfefferminz 5 Minuten überbrühen. So muss das heißen. Das ist ein bisschen schwer zu lesen. So, Pfefferminz. Und die frische Pfefferminz in einen Topf geben, Gelierzucker hinzufügen und unterrühren, langsam erhitzen.
1: Langsam?
2: Ja.
1: Warum langsam?
2: Weiß ich doch nicht. Sie hat das so geschrieben. Ja, dann wird das wohl stimmen. Man tut es ja auch Pfefferminzbomben und langsam lutschen. Ist ja egal.
1: Ja, ja, klar.
2: Also nach Kochbeginn noch eine Minute sprudelnd kochen lassen und dann eine Gelierprobe machen. Das darf nicht zu lange, weil dann kannst du das nicht essen, dann kannst du wohl noch eine Zapfwelle mit schmieren oder sonst irgendwie was. Das ist ja ganz egal. Und da steht auch extra bei, du kannst auch ein offenes Glas in eine Speisekammer stellen,
1: ja.
2: Dann hast du da auch keine Mäuse mehr.
1: Mensch, das ist ein Ding.
2: Ja. Hat sie extra beigeschrieben, also die Müsten in Ugwech hat sie geschrieben da.
1: Oh Mann.
2: Da kannst du mal sehen, du, Pfefferminzgelee von unserer Uroma in Altdeutsch geschrieben. Das war gar nicht so einfach, das jetzt mal eben zu lesen.
1: Das kann ich mir vorstellen. Meine Güte.
2: Aber schönes Ding. Achso, das soll ich ja nicht mehr sagen.
1: Nee, schönes Ding ist es nicht.
2: Nein, ich tue
1: ja nicht. Du kannst gleich in die Toilette kippen, ne, wie immer.
2: Du bist halt ein ungnädiger Mensch.

0: Bam, Mona Lisa Twins, When I'm 64. 64 haben wir jetzt noch nicht, aber wir haben eine Meldung reingekriegt. Ja. Guten Morgen, Conny und Horst. Liebe Grüße aus dem Studio am Ahrensfelder Berg.
1: Oha.
0: Wenn bei euch die Brötchen so sind und der Käse motzt, kann es bei uns in Berlin auch nur noch regnen.
1: Schöne
0: Grüße. Aber was soll's, wir haben ja drauf gewartet. Schöne Grüße an Gernot und allen Zuhörern.
1: Oh, schön.
0: Und natürlich an euch. Habt ein wunderschönes Wochenende. Gruß Michael Perleberg.
1: Prima. Oh,
0: Michael, wir wünschen dir auch ein schönes Wochenende. Schön, dass du dabei bist, zuhörst, ja, mir ja. beim Radiofrühstück.
1: Richtig, du, das ist so. Und ich muss auch noch was erläutern. Und zwar bei diesem schwierigen Geschreibe, was meine Uroma gemacht hat, habe ich eben, das konnte ich gar nicht so schnell lesen. Und zwar, da steht nämlich noch drin, die Pfefferminze absieben und den Tee abkühlen lassen. Tee und Zitronensaft und die frische Pfefferminze in einen Topf geben. Das auch noch. Nicht?
0: Das auch
1: und
0: noch,
1: dann
0: ja.
1: diesen schrecklichen Gelierzucker hinzufügen. Deine. Und den Rest habe ich ja vorgelesen. Jetzt wisst ihr ja ganz genau, wie das funktioniert.
0: Eben.
1: Nicht? Man will ja nicht so viel wiederholen. Nicht? Obwohl,
0: nein.
1: Geschmeckt. Also, was die Omas sich da zu Gange gerührt haben, du, das hatte schon Hand und Gesicht, du. Das ist gar nicht mal so schlecht.
0: Meinst du nicht?
1: Nee, du, das...
0: Nee, meinte.
1: Allein, wenn sie Kuchen gebacken haben da, nicht? Also, die wussten doch genau, wie viel Holz sie unter den Ofen machen mussten, damit sie 200 Grad kriegten, ne?
0: Eben.
1: Sag es, ich sag's dir, du.
2: Yeah.

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1: Das Horoskop für Mann und Maus. Tag 24 bringt es raus. Widder. Im Freundeskreis ist Verständnis und Großzügigkeit gefordert. Durch deinen ausgleichenden Einfluss klärst du Differenzen innerhalb der Familie. Stier. Du verstehst dich einfach blendend mit deiner Partnerin oder deinem Partner und erlebst eine traumhafte Zeit. Du hast jetzt ein gutes Gespür für unterschwellige Vorgänge und Tendenzen. Dies ist für dich ein Vorteil, wenn du in einer führenden Position bist. Zwillinge. Du bist schnell entflammbar, wenn es in deiner Beziehung kriselt. Du fährst dann ganz besonders

besonders auf zärtliche Streicheleinheiten ab. Wenn du Freunde behalten willst, sind Geduld und Verständnis erforderlich. Krebs. Am Ball bleiben. Das Blatt wendet sich schneller, als man denkt. Die ganze Familie leidet mit dir und gibt dir aber auch Trost und Hilfe. Löwe. Achte auf das Kleingedruckte, das bringt Vorteile. Bei einer Machtprobe will jemand unbedingt die Oberhand gewinnen. Jungfrau. Bei der Erledigung von Schriftverkehr und im Umgang mit Ämtern und Behörden ist jetzt Zurückhaltung angesagt. Warte lieber etwas ab. Waage. Du wirkst im Büro wie Lämpchen. Auf der anderen Seite aber bist du geistig sehr rege. Du kannst jetzt gut neue Reisepläne schmieden und im Übrigen, du wirkst heute wieder sehr nervös. Skorpion. Die Erfolgsphase ist noch nicht beendet. Jetzt startest du noch mal richtig durch. Stoppe den Gedankenunsinn, leg den Hebel um und triff Bauchentscheidungen. Schütze. Ein altes Zipperlein meldet sich. Bitte nicht einfach ignorieren. Deine Freunde warten auf ein Zeichen. Sei also nicht weiterhin so stur. Steinbock. Du liegst in einer wichtigen Sache gar nicht so schlecht im Rennen, wie du glaubst. Dein Pessimismus ist total fehl am Platz und der hemmt dich nur. Bevor du es dir endgültig mit der ganzen Familie verscherzt, solltest du klein beigeben. Wassermann. Dein Konto bekommt unerwarteten Zuwachs. Du strahlst jetzt Ruhe und Überlegenheit aus und auch deine Umwelt profitiert davon. Damit schaffst du einen stabilen Rahmen für alle. Fische. Du weißt zwar, wohin dein Herz gehört, trotzdem flirtest du immer wieder drauf los. Was suchst du eigentlich? Jemand raubt dir den Verstand und erzeugt wildes Herzflimmern.

0: Westlife, If I Let You Go. Hier beim Radio Frühstück. Und wir haben eine Meldung aus Assenstedt bekommen. Guten Morgen vom Team Assenstedt.
1: Ja.
0: Übrigens, ihr seid schuld, schreibt er. Genau ihr. Keine Chancen, um am Samstag auszuschlafen. Alles ist in Ordnung, besser als so ein blödes Weckerklingeln.
1: Ja.
0: Allen ein schönes Wochenende. Und was habe ich vor kurzem gehört? Der liebe Gott lässt alles wachsen. Soll er es auch regnen lassen, schreibt
1: ja,
0: er.
1: Ja, da kannst du wohl laut
0: ja, genau
1: sein.
0: Eben.
1: Also mit Sicherheit wohl du auch.
0: So übertrieben wie gestern in Oldenburg muss es nicht sein, schreibt er, aber so trocken wie in Gandakesee muss es auch nicht sein. Nein, richtig. Nee. Und es ist genauso trocken.
1: Ja, ja, komisch, früher waren die Schauer...
0: Im Hals auch, ne?
1: Ja, früher, also früher...
0: ja, sagt er.
1: Früher waren die Schauer irgendwie größer. Heute fällt hier ein Placken hin und da hinten ein Placken. Da hinten, und früher war es in Norddeutschland nass. War das auch so. Ne, ich hatte das geregnet und fertig ist das.
0: Ja, eben, genau. Übrigens schreibt er noch, übrigens, wenn er es noch nicht aufgefallen ist, der Monatskalender sitzt wieder einen Monat weiter. Juli ist vorbei, jetzt haben wir August.
1: Ja.
0: So schlau sind wir auch. Deswegen gab es auch die Marmelade heute. Unsere Monatsmarmelade kommt immer am ersten Samstag im neuen Monat.
1: Ja, die Zapfwellenschmiere.
0: Richtig,
1: ja,
0: genau. Ja, genau. Und heute hatten wir den 1. August. 1. August.
1: Tatsächlich?
0: Ja.
1: Na, guck.
0: Morgen kommst du mit roter Nase.
1: Tatsächlich?
0: Ja, ja. Machst den dummen August.
1: Was?

0: Cristiano Neves war das mit Do Nossa Amor Sores Tu Saudade.
1: Ja, das habe ich mir wohl gedacht.
0: Ja, ne?
1: Ja,
0: wusstest
1: das,
0: du, ne?
1: Das ist ja. Aber weißt du was?
0: Ja, wenn es regnet, ist es nass, ja, aber das tut ja nicht regnen.
1: Nee, das tut nicht regnen. Ne, meine Oma, die hat immer gesagt, und das habe ich bis heute.
0: Deine Oma?
1: Ja, das habe ich bis heute beibehalten. Die hat auf Plattdeutsch hat sie gesagt: Jung, du wärst doch nicht immer so neugierig. Und das heißt auf Hochdeutsch: Junge, sei nicht immer so neugierig. Aber das habe ich immer beibehalten. Aber ich glaube, das geht dir ganz genau. Wir haben so eine liebe Zuschrift aus Berlin bekommen. Und also. Das interessiert uns so wahnsinnig, also mich jetzt in diesem Fall, weil ich es ja sage, aber Horst ja mindestens genauso, wenn ihr uns doch mal schreiben würdet, wo ihr uns überall hört. Ihr könnt uns ja erreichen unter, wenn ihr eine Tastatur habt, studio@radioweser.de. studio@radioweser.de. Oder über WhatsApp direkt, den kommt es ja gleich auf dem Schirm hier, 0421 277 2942. Ich wiederhole nochmal 0421 277 2942. Schreibt uns doch mal. Wir sind so neugierig.
0: Neugierig.
1: Ja, schön.
0: Auch Marlene?
1: Natürlich.
0: Marlene auch.
1: Marlene auch.
0: Okay.
1: Ja.
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0: Moin, moin, ihr Lieben.
1: Ja, mit Frank Zander und Marlene. Hast du krumme Beine?
2: Kennen
1: die
2: Sie,
1: Kleine hat krumme Beine.
2: Kennen Sie schon das Fräulein Mabel? Die hatte Beine wie ein Säbel.
1: Säbel?
2: Ja.
1: Das ist ein Säbel.
2: Säbel.
1: Du hast Säbel gesagt.
2: Ja, das ist von früher.
1: Das ist von früher.
2: Ja, den Satz hat mir mal ein lieber Mensch beigebracht. Vor vielen, vielen Jahren. Den habe ich nie vergessen. Aber ist aber interessant. Du. Aber ich sag dir das.
1: Hat aber keinen Sinn, ne?
2: Also wenn,
1: aber macht ja nichts.
2: Nee, aber wenn du morgens ins Badezimmer gehst und du willst uns nicht verpassen, nimmst du ja meistens dein kleines Radio mit,
1: ja, genau.
2: Stellst das an der Kante hin und lässt es dudeln und so.
1: Dudeln.
2: Dann guckst du in den Spiegel und dann hast du
1: ja... Erschreckst du dich erstmal, wer ist das denn?
2: Ja, das sowieso.
1: Wer will der hier?
2: Nicht? Und dann hast du ja Haare im Gesicht, du hast Barthaare, also zumindest bei Männern, bei Frauen auch manchmal, aber es ist nicht ganz so schlimm. Jedenfalls in den Ohren und in der Nase und überall hast du ja Haare sitzen. Nicht? Du musst ja rausschnibbeln. Nicht? Aber weißt du, was ich heute Morgen gesehen habe? Das ist ja auch nicht schlimm. Jeder hat ja ein eigenes. Und zwar in der Bäckerei heute Morgen war eine Frau, die hatte 3 lange Haare mitten auf der Nase. Jetzt ohne, das Tatsache ist, 3 lange Haare mitten auf der Nase. Ich musste
1: guck mal immer hin, ne?
2: Ich musste da mal hingucken, du.
1: Ja, klar.
2: Also das gibt's gar nicht, du. Also beim besten Willen. Nicht? Aber gut, das kann ich ja jeder...
1: Hast du die abgerissen hin oder nicht?
2: Nö, gar nicht. Ich meine, die kannst du ja nach links oder rechts, kannst du einen Scheitel kämmen oder sonst irgendwie was, ist ja ganz egal. Nicht? Aber,
1: ein Haar links und 2 rechts.
2: Wenn das jetzt in der früheren Zeit, im Mittelalter oder sonst wo gewesen wäre, weisst du, denn, also, wenn die denn 3 Haare auf der Nase hatten und sind denn auch noch, hatten eine Betriebsversammlung mit dem Besen auf dem Blocksberg, dann wärst du wahrscheinlich nicht so gerne mit denen verwandt gewesen.
1: Ja,
2: nicht? Das ist natürlich das Problem. Aber jeder kann das heute tragen, wie er das möchte.
1: Ja, auf alle Fälle.
2: Nicht? Und
1: ja,
2: zur Not kann man sich das Haar auch hier abkauen, wenn es zu lang wird. Nicht? Das ist,
1: ist so, liebe Leute, wir haben zwar einiges an Musikwünsche reingekriegt, aber die habe ich natürlich nicht mehr geschafft. Ich bin gestern ganz spät aus dem Urlaub wieder da gewesen, konnte heute also nicht mehr viel da tun. Da müsst ihr bis nächste Woche warten, bis wir eure Musikwünsche dann erfüllen können. Ist leider so. Was sollen wir machen?
2: Oh, das ist denn so. Der Urlaub ging vor. Jawohl.
1: Urlaub geht vor, auf alle Fälle.
2: Wenn man schon einmal im Jahr mal wegfährt, dann wird man das auch genießen.
1: Richtig.
2: So ist das.
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0: Ja, gibt es hier eigentlich auch mal einen Wetterbericht oder was?
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2: Ja, Wetter haben wir auch wieder, ne? Ja. Oder immer noch kein Regen.
3: Nee, immer noch nicht, du. Nee, da kannst du so wie unsere Tante, die das früher gab, die hatte Zwerghühner, ne? Und die hatte auch einen Hahn. Und der hat immer so mit den Füßen in Sand geklebt, weißt du, und hat sich dann eingemullt. Und der hieß Mullfot, der Hahn. Ja. Mull würde jetzt hier auch wieder passen.
2: Ja,
3: ne?
2: Eben, genau.
3: Oh, du.
2: Wir gucken mal rein, was da los ist in Bremen.
3: Ja, mal sehen.
2: Da ist es am Morgen wolkig, Temperatur liegt bei 13 Grad, später bilden sich leichte Wolken. Höchstwerte liegen dann bei 23 Grad. Am Abend ist es in Bremen vielfach wolkig bei Werten von 19 bis 22 Grad. In der Nacht ist es dann klar bei Temperatur von 13 Grad. Schlafen kann man da zwar besser, aber haben immer noch keinen Regen in Sicht.
3: Nee, oh Mensch.
2: Wir schauen rüber nach Bremerhaven, da ist es am Morgen überwiegend dicht bewölkt bei Werten um 15 Grad. Darüber hinaus gibt es am Nachmittag und dann am Abend ungestörten Sonnenschein bei Temperaturen von 18 bis 20 Grad. In der Nacht bilden sich dort auch leichte Wolken, die Tiefstemperaturen sind dann 15 Grad.
3: Ja.
2: Alles nicht so tolle.
3: Nee, das ist ja nicht. Da müssen wir schon bald richtig Wasser sparen, ne?
2: Ja, eben, genau.
3: Ja, ja. Und
2: müssen wenn, so auf die Toilette gehen, ne?
3: Ja, und ne, auch vor allem, wenn du vorher Nudeln gekocht hast, ne, das muss nicht wegschütten. Das kannst du ja für die Toilette aufsparen, das Wasser.
2: Eben, genau,
3: ne?
2: Richtig.
3: Ne, wir müssen ja alle sparen, ne?
2: Eben.
3: Ist ja auch ja so.
2: Und wenn du Durst hast, kannst du kalt werden lassen und trinken. Nudelwasser.
3: Ja, du musst das aber vorher durch Unterhose gießen, damit das, wenn du gerade keinen Filter dabei hast, wollte ich sagen.
2: Wir gucken mal aufs Biowetter. Die aktuelle Witterung beeinflusst das Befinden vieler Menschen. Die Belastung der Atemwege nimmt spürbar zu.
3: Ja, glaube ich wohl.
2: Häufig kommen zu Migräne und begleitenden Kopfschmerzen.
3: Auch das noch.
2: Der Körper verlangt nach mehr Schlaf und Ruhe.
3: Ja.
2: Reaktion und Konzentration fallen leicht. Die Leistungsfähigkeit liegt über dem Durchschnitt. Ganz ungetrübt ist das Befinden allerdings nicht. Wer empfindlich reagiert, sollte jetzt ruhiger angehen lassen.
3: Ja, das glaube ich wohl. Und nicht Hecke schneiden und
2: ja,
3: so
2: eben
3: Blödsinn.
2: Genau, richtig.
3: Ja,
2: Blödsinn, lass das mal lieber liegen.
3: Also wenn ich da mich auf die Bank gesetzt hätte, wäre ich auf die Stelle eingeschlafen.
2: Genau, richtig.
3: Aber der Körper soll ja mehr Schlaf haben, nicht?
2: Dass du heute ganz besorgen, das verschiebe schnell auf morgen.
3: Ja,
2: ne?
3: Das wäre auch eine Möglichkeit.
2: Eben, dann, genau. Immer verschieben.
3: Ja.
2: Immer vorausschieben.
3: Herzlichen oder?
2: Eben, genau.
3: Was, steht da noch was auf dem Blatt?
2: Sonntag noch. Ja, die momentane Wetterlage bringt das Wohlbefinden schlechter aus. Neben gereizten Atemwegen und Asthma haben Erkältungen leichtes Spiel. Rheumatiker werden häufiger von Gelenk- und Gliederschmerzen geplagt. Hinzu kommen Narben- und Phantomschmerzen. Herzbeschwerden können sich verstärken. Ein erhöhter Blutdruck belastet zusätzlich ein beklemmendes Engegefühl. Im Sinne einer Angina pectoris kann auftreten. Pech. Jojo.
3: Ist so.
2: Ist so. Was nun?
3: Phantomschmerzen.
2: Hast du keine?
3: Doch, hatte ich die ganze Nacht vom Heckeschneiden. Ich war ja schon fertig mit Heckeschneiden, aber die Phantomschmerzen waren immer noch da. Ah, oh, naja, deswegen rieche ich heute Morgen auch nach Sport.
2: Wir gucken noch eben kurz im Verkehr hier.
3: Ja, ja.
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2: Einen schönen guten Morgen, liebe Autofahrer. 9.04 Uhr haben wir es mittlerweile und wir schauen mal nach Bremerhaven. Da ist die Brücke in der H.H. Meyer-Allee zwischen Luhmannstraße und Kolumbusstraße wegen Bauarbeiten gesperrt. Mehr habe ich leider nicht heute Morgen. Was heißt leider? Gut, dass es so ist.
3: So ist es.
2: Wir wünschen allen eine gute und sichere Fahrt. Kommt gut durch. Bei uns geht es weiter mit ein bisschen rockigere Musik jetzt hier. Storm in my heart. Sturm in meinem Herzen.

0: Manamana.
1: Manamana.
2: Das hat tatsächlich einer geschafft, durchzukommen.
3: Ja, einer geht noch, ja.
2: Einer geht.
3: Ist so. Und zwar.
2: Vor meinem Urlaub noch.
3: Ja, genau. Deswegen haben wir die auch mit reingenommen, ja, auf jeden Fall. Und zwar, das ist die Monika. Monika aus Norden haben unsere liebe Monika hat geschrieben. Ja, siehst du wohl. Also, hallo ihr Lieben, ich wünsche euch einen schönen Samstag und ein schönes Wochenende. Der Wunsch von mir für dieses Wochenende ist mal wieder von Marina, die Brotpilotin. Und der Titel heißt Am Arsch vorbei, führt auch ein Weg. Und dahinter steht nochmal, danke, Thomas. Jetzt bin ich fertig.
2: Ja, so siehst du aus, völlig fertig.
3: Wer, ich?
2: Ja, ja.
3: Was habe ich da damit zu tun?

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1: Mit den Bee Gees, alone. Alone seid ihr aber nicht, wir sind ja noch da.
2: Ja, nee, wir sind schon noch da. Jo,
1: nee? Mit unseren Frühstückskameraden.
2: Ja, das glaubst du wohl, Uli, alle nicht.
1: Also, Kameradinnen natürlich auch.
2: Ich gucke ja so gerne alte Werbung und
1: alte Werbung?
2: Ja, weißt du, so aus den
1: anderen. Ja, ich gucke auch gerne Zigarettenwerbung zum Beispiel.
2: Tatsächlich.
1: Männchen, dann dieses Hubby-Männchen da.
2: Also greife lieber zu Dingsbums und dann gehst du durch die Decke wie von selbst.
1: Ja, eben, genau.
2: Ja, aber die waren so herrlich entspannt, fand ich. Ne? Also auch, ich meine jetzt diese alte Schwarz-Weiß-Werbung von früher noch, die kenne ich ja aus meiner Kindheit ja noch. Da hatten wir auch schon ganz ziemlich früh einen Fernseher. Nicht? Und also wenn du da jetzt
1: Schwarz-Weiß.
2: Ja, sicherlich. Mhm. Da gab es dann ja so Bastelsendungen, so weißt du, und so Spiele und Spiele.
1: Sportspielspannung gab es immer. Mit Heinz Megalein.
2: Ja, ganz genau. Und Spielen und Basteln mit Erika und all sowas in der Rede. Das haben wir ja später dann auch in der frühen Jugend gemacht. Das ist eine andere Sache. Aber jedenfalls, und vor allen Dingen, und Kinderturnen mit Adalbert Dickhut zum Beispiel.
1: Ja, genau.
2: Ja, ganz genau. Nicht? Und weißt du was? Und das war nicht einfach nur so, sondern da wurde auch auf Haltungsschäden, Haltung geachtet. Ihr lieben Kinder, geht gerade, nicht? Sonst kriegst du einen Herrn Krumpockelt oder sonst irgendwie was.
1: Ja, und hast du was mit dir gebracht? Nee.
2: Wieso willst du etwas sagen, dass ich Krumpockelt rumlaufe oder
1: natürlich.
2: Was?
1: Natürlich. Sieht man doch sofort.
2: Meine innerste Stimme sagt doch mal, geh gerade. Ich sage, ja, ich weiß das wohl. Aber manchmal hast du auch ja noch diese alten Haushaltssendungen, ich habe gesagt, diese Kochsendung und all sowas da. Nicht? Und früher hieß diese alte Ulle-Koch-Sendung.
1: Das soll nicht früher sein.
2: Oh, nee, hast du auch wieder recht. Nicht? Also aus diesem Nachkriegspublikum, nicht? Die haben mit ganz, ganz, ganz einfachen Sachen ja Hawaii-Toast gekocht und was nicht alles oder gebacken oder wie das heißt dann.
1: Der mag schon warme Ananas.
2: Ja. Aber denn Clemens Willenroth bitte zu Tisch hieß die Sendung damals. Und weißt du, ich habe jetzt rausgekriegt, wie eine Kochsendung heute heißt. Ja, habe ich letztens gesehen. Nämlich eine Kochsendung heute, die heißt ganz einfach Podcast. Ja, das ist wirklich wahr.
1: Ja. Kommt alles in einen Port, ne?
2: Nee, haben sie mir erzählt jetzt. Das erscheint mir an sich logisch, nicht? Dass eine Sendung Podcast heißt, wenn,
1: Podcast,
2: sie, wenn da gekocht wird, oder?
1: Da wird nicht nur gekocht, da wird vieles andere auch gemacht.
2: Ja, also.
1: Die haben ja viel durchgemacht früher, ne?
2: Ja, aber früher war das ein bisschen entspannter.
1: Ja, eben, genau.
2: Entspannter.
3: Also das war so.

0: Die Gruppe Night Train wäre das, der Nachtzug. Was macht der Hund auf dem Sofa? Was macht der da?
1: Ja, die haben viele schöne Sachen gemacht, du. Night Train, du. Ist so. Ja, aber so viele Leute fragen immer, sag mal, wo sitzt ihr denn da überhaupt?
0: Wir sitzen.
1: Ja, wir auf dem Sofa und Horst in seinem ganz, ganz schönen, wunderschönen Sessel.
0: Ton
1: ist das, ja. Der,
0: genau.
1: Der ist an alles Mögliche angeschlossen hier. Ist denn so? Nein, wir sind hier also im Sendestudio Stur in dem schönen Örtchen Stur, ganz in der Nähe vom Bremer Flughafen. So, jetzt wissen auch die Letzten irgendwo, wo wir die in grobe Richtung stecken, nicht? Das musste doch mal gesagt werden, doch ganz einfach. Du, aber weißt du was? Du, ich habe einen Bekannten, nicht? Und der hat ein komplett neues Dach gekriegt. Also so dunkle Dachpfannen da drauf gekriegt. Ganz neue Dachpfannen und dann auch hier mit so einem Stromdinger da oben mit drauf und
0: Stromdinger.
1: Alles. Ja, nicht? Und weißt du, was jetzt passiert ist?
0: Ne?
1: Jetzt, er sagt, das ist vielleicht von einer Taubenzucht oder sonst irgendwie was. Oder nee, können auch wilde Tauben. Also er will jetzt hier also niemanden anschmieren. Und zwar.
0: Diese vollgekackt, den ganzen Ding.
1: Das musst du dir mal vorstellen. Der hat gerade das Dach neu drauf. Mit allem drum und dran. Und dann versammeln sich da dauernd Tauben auf dem Dach und kacken ihm das ganze Dach voll. Das kann's doch nicht sein. Weißt, und da hat er gesagt, du, den kriege ich bei, die kriege ich beim Bäcker. Und was hat er gemacht? Er hat so eine Drohne von seinem Sohn, der hat so eine Drohne, so eine Spieldrohne, weißt du?
0: Ja.
1: So, und da hat er die aufsteigen lassen und dann ist er mit der Drohne und hat damit die Tauben. Das hat funktioniert. Aber auf der anderen Seite, normalerweise, wenn das keiner sieht, ist es auch so. Aber darfst du das gar nicht, weißt du das wohl? Du darfst nicht mit einer Drohne hinter Tauben herjachtern. Nämlich beim Saubermachen stört dich keiner. Aber wenn das jemand sieht, dann könntest du ein Problem kriegen. Da steht nämlich im Tierschutzgesetz, Paragraph 13, verbietet das Verscheuchen von Wirbeltieren, wenn damit die Gefahr von Schmerzen, Leiden oder Schäden verbunden sind. Als Beisatz der massive Stress durch die rotierenden Propeller und das Motorengeräusch erfüllt den Tatbestand ganz
0: Meinst
1: schnell.
0: Du, dass der Kackreiz aufhört?
1: Wahrscheinlich nicht.
0: Nee, vielleicht, eben nicht. Vielleicht wird das nur angetrieben dadurch.
1: Ja, aber beim Dachpfannen sauber machen stört
0: wahrscheinlich ist noch Verstärkung ordern.
1: Wahrscheinlich, du Alter.
0: Vom ganzen Schwarm und kackt dir die ganze Dach voll.
1: Ah, hör auf, ey, du. Da, also, es gibt ja Sachen, du, und vor allem, das ist so ärgerlich. Da hast du gerade ein neues Dach, du. Und dann sauber, du, wie bin no was, du.
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1: Genau, mit Fleetwood Mac war das und oh, Diane.
2: Ah, so einen schönen Senioren-Boogie. Du hast schon mal gesehen, wenn so ein dicker Opa wie ich, wenn der Senioren-Boogie tanzt, ist das schön, du. Ja, siehst du, oh, du hast eine Mitteilung bekommen.
1: Ja, schon ein bisschen länger her. Guten Morgen, ihr beiden Lieben. Danke für die Musik. Gruß aus dem schönen Märkisch-Oberland. Das Ganze kommt natürlich vom Gernot.
2: Lieben Gruß.
1: Gernot, wir grüßen dich. Schön, dass du wieder zuhörst.
2: Ja. Siehst du wohl, du, das ist ja schon mal du. Ja, aber dann kann ich jetzt ja auch mal eben sagen, sag mal, hast du, oder Gernot, hast du auch schon mal darüber nachgedacht, wenn du gerade immer zuhörst, hast auch schon mal darüber nachgedacht, dass du dir beim Essen...
1: Ja, schon zweimal drüber nachgedacht.
2: Ja, das
1: musst du doch mal nochmal drittes Mal fragen.
2: Dass man sich beim Essen nicht auf die Zunge beißt, sondern... Also, und dass die Zunge immer gerade den Morst da weghält, wo die Zähne hinbeißen tun. Ist das nicht gediegen? Also im Verhältnis normalerweise kriegst du die ja wenig zwischen
1: passiert aber hin und wieder.
2: Ab und zu mal, ja. Aber weil so eine Zunge, die ist ja clever, nicht? Also immer,
1: ja, ja, vor allen Dingen. Ja.
2: Also es muss man ja wirklich sagen. Also es ist genauso wie mit Messer und Gabel zum Beispiel. Nicht? Das geht ja automatisch normalerweise.
1: Musst aber mit Stäbchen essen.
2: Ja, aber wenn du jetzt mit Messer...
1: Trainiert viel mehr.
2: Stell dir mal vor, Messer und Gabel. Du sitzt im Lokal und denkst genau über jeden Arbeitsschritt nach, den du mit der Gabel und mit dem Messer machst. Ich sag dir, das dritte Stück Fleisch, da hast du in der Nase gestochen. Hundertprozentig. Ja, weil das nicht automatisch ist. Das geht denn viel, viel besser alles da. Ne?
1: Hast du schon mal Sushi gegessen? Sushi?
2: Nee.
1: Diese Reisrollen da.
2: Ja, Reisrollen, habe ich schon mal gesehen. Ja,
1: mit Seetang drumherum.
2: Nee.
1: Lecker, ne?
2: Nee, das hänge ich mir höchstens über die Ohren, wenn ich in Urlaub bin oder sonst. Ja, das mag sein. Also Gott, wer es mag, sei es jedem gegönnt. Also auf jeden Fall. Nicht ganz so meins, aber ist egal.
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0: Oliver Frank, nichts als die Wahrheit.
1: Ja.
0: Da sagen wir auch nur nichts als die Wahrheit, ne?
1: Ne.
0: Du nicht, ne?
1: Doch.
0: Ne, komm, hör auf.
1: Doch. Also ich bin nicht ein ziemlich ehrlichen Menschen, muss ich ganz ehrlich sagen.
0: Ziemlich, ja. Aber nicht ganz.
1: Das kommt ganz drauf, weil manchmal die Wahrheit zu verdrehen ist besser und schafft Frieden in der Familie.
0: Meinst du?
1: Ne? Ja, das ist denn also so. Aber wir haben jetzt ja ein bisschen Urlaubszeit und all sowas.
0: Ja,
1: ne?
0: Haben wir, ja.
1: Und ja,
0: wir haben Urlaub im Lande hier bei uns.
1: Ja, ne? Und heißt das ja auch für viele ja auch ab in die Sonne und all sowas.
0: Ab,
1: ne?
0: In die Sonne.
1: Ja, ist ja, haben wir jetzt ja hier ja auch und ist auch schön und nicht und bloß wenn man nicht aufpasst, du Junge, du, ich sag dir das so, auch wenn du hier zu Hause arbeitest oder draußen oder an Straßenarbeit oder sonst was, so zack, du zack,
0: zack,
1: hast einen Sonnenstich. Geht. Und weißt du was?
0: Du musst dich eincremen, sag ja, ich ja immer. Kannst Pott Margarine nehmen oder was weiß ich.
1: McFett.
0: Ja, geht
1: das
0: auch.
1: Das Einzige, was geht.
0: Palmin oder so.
1: Ja, da brauchst du die Haare auch nur einmal kämmen, die wehen gar nicht wieder weg.
0: Gibt ja hier.
1: Ne, dieses, aber wenn von diesem Sonnenstich.
0: Frittierfett geht auch.
1: Das altes. Geht auch, das geht auch, ja.
0: Altes, aber das muss riechen.
1: Ja, das muss riechen. Du bist der Einzige in der Straßenbahn, das ist einfach. Sonnenstich. Du, und da kannst du ja, ich habe sowas schon mal gehabt.
0: Nee, mein lieber Bienenstich, das schmeckt mir besser.
1: Ja, das ist so. Aber davon kriegst du ja, also von dem Sonnenstich kriegst
0: diese
1: du
0: diese Creme da drin, ne?
1: Ja,
0: wer weiß, was für eine Creme da drin ist. Haben wir im Backoff vielleicht. Im Hintergrund?
1: Im Bienenstich für eine Creme
0: Bienenstich, drin? Bienenstich, was ist da Creme drin?
1: Ja, das mag sein. Das
0: früher habe ich gesagt, das ist Knickebein.
1: Ja, das wollte ich aber doch gar nicht sagen.
0: Ich aber.
1: Ich wollte nur sagen, Sonnenstich und da wirst du Übelkeit und Kopfweh und Schwindel und was man da alles... Ich meine, gut, okay, das kriegst du von Bier und Pommes auch, wenn du zu viel von gegessen hast. Das mache ich auch sein. Aber das
0: Bier
1: liegt dann... Zu viel Sonne, da kommt das von. Lässt das Gehirn anschwellen.
0: Tatsächlich.
1: Ja, und dann wird das größer und dann drückt das nämlich unter den Deckel. Das habe ich auch schon gehabt. Das war ganz schön heftig, war das, du. Und weißt du was, ein norddeutscher Landwirt kann ja schon einiges ab, nicht? Aber ich war anderthalb Tage krank und da gibt das sogar voll.
0: Jetzt läuft er wieder, Gott sei Dank.
1: Folgeschäden kann man da auch von kriegen, ja.
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0: Rum und Coca-Cola. Oh, Tim Tim war
1: das. Ich sag dir, solche Musik, so einen herrlichen Senioren-Boogie, ne? Das ist
0: Senioren-Boogie.
1: Oh, du, da kommt der.
0: Oh, passt, dass du in den Stolpern kommst, ne?
1: Da kommt der alte dicke Oberkopf richtig in Gang, das sag ich dir. Und da war ich ja neulich auf der Beerdigung der einzige auf der Tanzfläche. Du, ich sag dir,
0: Beerdigung, das, ja.
1: Ja, seitdem haben wir nicht mehr so viel Kontakt. Aber das ist eine andere Sache. Liebe Grüße habe ich an euch.
0: Oh, no.
1: Ja, was denkst
0: muss
1: du?
0: Muss das sein?
1: Ja, das muss sein. Liebe Grüße an die Organisatoren und ihre Mitarbeiter von kleinen und großen Festivals, die oft einen großen Teil ihrer Freizeit dafür opfern, dass alles so funktioniert und abläuft, damit wir Besucher ein tolles Erlebnis genießen können. Und dafür sagen wir alle mal ein dickes, dickes Dankeschön.
0: Bitteschön. War nicht Scheunenball letzte Woche?
1: Ja, war auch Scheunenball.
0: Wie Urlaub war?
1: Ja, aber da... Ja,
0: du
1: aber
0: warst dahin.
1: Da war... Ich war gesundheitlich, da wollte keiner Senioren-Boogie sehen. Deswegen, nein, ich war nicht hin. Ich war da nicht hin. Ich hatte einen anderen Termin, der in dem Augenblick für mich. Den konnte ich nicht verschieben, das geht nicht.
0: Da, nee, ist
1: ja, manchmal hat man ja sowas. Ich wäre gerne hingefahren, weil die von der Landjugendstur, die geben sich unheimlich viel Mühe mit ganz viel Arbeit. Alles aufbauen, alles wieder zurück und. Mit richtig Spaß, ist auch richtig viele Leute da gewesen.
0: Jetzt müssen wir wieder warten, ein Jahr, ne?
1: Ja, das gönne ich denen auch, dass sie
2: richtig. Und wenn es dann doch mal regnet, schalt ein. 365 Tage Sommer. 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

0: John Paul Young, Liebe liegt in der Luft, Love is in the air.
1: Ganz genau richtig. Und den Spruch des Tages habe ich auch noch.
0: Den brauchen wir nicht.
1: Doch, den brauchen wir hier.
0: Haben wir den letzte Woche auch gehabt?
1: Ja, selbstverständlich. Nein, heute haben wir ihn aus dem schönen Studio in Stur hier. Der Spruch des Tages. Manche Menschen sind wie Wolken.
0: Wie Wolken?
1: Sobald sie sich verziehen, kann der Tag noch richtig schön werden.
0: Tatsächlich?
1: Genau.
0: Verzieh dich, dann wird der Tag noch schön.
1: Ja, ich gehe ja schon.
0: Nee, du machst vorher sauber, ja, mein lieber Freund.
1: Ja, das weiß ich ja.
0: Du musst heute zweimal wischen.
1: Wer? Wieso muss ich zweimal wischen?
0: Letzte Woche war ja hier keiner.
1: Ja, da hat doch gar keiner gekrümelt hier.
0: Du musst aber für zweimal jetzt den Staub wegwischen, oder?
1: Tatsächlich?
0: Natürlich.
1: Ist ja unglaublich.
0: Hört sich aber so.
1: Ja, da kommt das dann auch nicht mehr drauf an, ja. Ich mach das ja.
0: Was machen wir mit den Resten hier, was wir nicht aufgegessen haben?
1: Ja, einpacken.
0: Einpacken?
1: Fleischsalat kommt bei dir mit in den Kühlschrank nachher mit rein in unsere Kühltasche. Wir haben unsere Kühltasche hier, da kommt das erstmal rein und dann sortieren wir das auseinander.
0: Meinst du, das können wir nächste Woche noch essen?
1: Ja, also Mittag esse ich heute nicht, weil ich bin heute zum Würstchenessen eingeladen. Und wenn ich dann wieder nicht genug esse, dann sieht das wieder so aus, als wenn das nicht schmeckt. Und das geht ja nicht.
0: Du bist zum Würstchenessen eingeladen?
1: Ja.
0: Guck dir das eine an, du.
1: Ja, einladen ist günstiger.
0: Ja, das sowieso.
1: Ja, ist so. Naja, ist ja so.
0: Für euch da draußen ein schönes Wochenende. Macht das Beste draus. Grillen vielleicht angesagt. Kann man ja machen bei dem Wetter. Wir warten immer noch auf Regen. Hoffentlich kommt der bald, damit Erde wieder ein bisschen Wasser kriegt. Ansonsten sind wir wieder da nächste Woche mit einer neuen Ausgabe vom Radio Frühstück. Er wird auch wieder dabei sein. The Voice, die Stimme aus Stur immer wieder. Conny Heidmann.
1: 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Bis dann.
0: Wir hätten gerne noch weiter gemacht, aber die Zeit ist um. Leider. Tschüssi.
1: Tschüss.

0: Jetzt habe ich ein ganz besonderes Schmankerl am Plattenteller liegen, nämlich zwei Nummer 1 Größen. Zwei Größen, die aus der amerikanischen Musik nicht wegzudenken sind. Das eine ist der große Frank Sinatra, ein Mitglied des Redbacks. Und das andere ist der King of Rock'n'Roll, Elvis Presley. Und sie singen zusammen eine tolle Mischung, nämlich Love Me Tender und Witchcraft. Und das in einem Song.
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Und für alle, die jetzt glauben, ich habe den Song zweimal abgespielt, weil er mir so gut gefällt. Nein, es war eine Aufnahme. Und ein riesiger Erfolg damals in Las Vegas. Mit einem fast ebenso kongenialen Duo geht es weiter, nämlich Bill Ramsey und Peter Alexander. Sie haben in vielen Filmen zusammen gespielt und haben daher auch viel zusammen gesungen. Keine Zeit und kein Geld.

Ja, wir sagen den Sorgen goodbye. Peter Alexander hat seinerzeit gesungen, hat seinerzeit in seinen Shows immer wieder versucht, unseren deutschen Nachbarn ein bisschen wienerisch beizubringen. Ich habe den Song eh schon ein paar Mal gespielt, singst, das ist wienerisch. Ganz einfach, weil es ein toller Song ist. Allerdings ist es ein bisschen schwierig, das Wienerische, denn jeder Wiener kann nämlich auch ein bisschen Tschechisch. Und das erklärt uns Heinz Konrads.

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3: Ja, es stimmt, jeder Wiener kann ein bisschen Tschechisch. Ein altes Wiener Sprichwort sagt, bei einem echten Wiener ist auf jeden Fall ein Bäm mit dabei. Zu Hochdeutsch, in einem jeden Wiener ist ein bisschen ein Tscheche, ein Böhm, Böhmen aus Böhmen, mit dabei. Das stammt noch aus der Zeit der Kronländer, der Kaiserzeit, wo sich das Volk in Wien ganz gerne ein bisschen sehr vermischt hat. Darum hat oft so manches Wienerische ein bisschen einen tschechischen Einschlag. Ja, und unsere Povel-Tatschkaln, das sind natürlich sowieso nicht wegzudenken aus der österreichischen Küche. Mit Kurti Elsasser geht es weiter. Allerdings war er da schon der Kurt Elsasser. Er war da schon erwachsen. Und Lisa Marie.

0: Ja, jetzt kommen wir zu einem Utensil, das ein bisschen aus der Mode gekommen ist, aber wir Mädel hatten natürlich alle einen, nämlich einen Kalender. Und wo wir uns unsere wichtigen Termine aufgeschrieben haben. Was für wichtige Termine hat ein junges Mädel? Natürlich Dates. Und heute, ja, heute erledigt das das Handy. Denn es ist ja so, wenn mein Handy verloren geht, bin ich absolut auf Reset geschaltet, denn ich habe alles im Handy drinnen. Da steht alles drinnen, was ich wissen muss. Und wenn das Handy verloren geht, ja, dann bin ich, wie mein Freund sagt, so schön brotlos. Wir gehen aber jetzt ein bisschen zur Zeit, in der Zeit zurück und blättern im Kalender mit Manuela in meinem Kalender.
1: Es ist Abend und ich bin heute ganz allein zu Hause. Vor mir liegt mein kleines rotes Tagebuch. Ich schlage die ersten Seiten auf und die Seiten fangen auf einmal zu sprechen an. Alle von euch, die mal so ein Tagebuch hatten, werden mich verstehen, wenn ich ein wenig traurig bin.

Ja, Daniel Schadar mit Butterfly. Und mit dem Miguel Rigos geht es weiter in die Schlussrunde der Sendung. Ja, auch die längste Sendung geht einmal zu Ende und unser Funky, der schaut schon in den Startlöchern. Und wir breiten den roten Teppich mit Song of Joy.

Ja, das Ende der Sendung nähert sich und wir wollen nach Hause gehen. Der Modi-Feierabend winkt. Und ja, Gus Bakus, der erzählt uns, heim will ich gehen.

Ja, und damit sind wir bei der letzten Platte angelangt. Die Sendung ist zu Ende. Ja, wenn ihr wissen wollt, wie es weitergeht, dranbleiben. Nach mir kommt noch der Funky mit seinen Neuvorstellungen. Wenn ihr wissen wollt, was morgen oder die ganze Woche spielen, schaut einfach in den Sendeplan auf unserer Homepage radio-clan.de oder auf Facebook auf radio-clan.de. Da seht ihr, was los ist, oder ihr sucht euch meine Seite mit Wiener Mädel. Ja, Wiener Mädel, wann komme ich wieder? Am Donnerstag, da bringe ich euch wieder ins Bett mit romantischer Kuschelmusik. Ich darf mich jetzt verabschieden, ich bedanke mich fürs Zuhören und gebe das Mikrofon weiter an den Funky. Ich darf mich verabschieden, bedanke mich bei allen Hörern, auf den Radiosendern, auf der Alexa, im Internet, wo immer ihr dabei gewesen seid, denn ich steige jetzt in das Traumboot der Liebe und wink euch daraus natürlich. Ihr hört es schon im Hintergrund laufen und tschüssi, bis zum nächsten Mal, euer Wiener Mädel.

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1: Das hier war 1990. Ein Hit unter anderem in Belgien, in Irland, in Luxemburg, in den Niederlanden, in Australien, in Spanien und natürlich im United Kingdom. Hier ist Betty Boo. Die kam auch aus Großbritannien. Wir erinnern an ihren Hit Doing the Doom.

Das hier ist Musik von der britischen Popband Right Said Fred. Hinter Right Said Fred verbergen sich die Brüder Fred und Richard Fairbrass. Ihr Markenzeichen sind natürlich die Glatzen und die durchtrainierten Körper der beiden Sänger. Eine ihrer großen Hits war das Deeply Dippy 1992. Sound.

Musik von einem der großen Latino-Künstlerinnen der 90er Jahre, Gloria Estevan. Geboren am 1. September 1957 in Havanna auf Kuba. Turn the Beat Around, ihr Hit 1994. Und ihr Vater war übrigens Leibwächter des Diktators Batista. Die Hits der 90er heute. Nonstop. Zwei Stunden lang hier auf deinem Lieblingssender aus Italien. Ein Dance-Klassiker. Chase und Obsession.

Dazu hat man getanzt. Im Sommer 1997 in den Clubs in Italien. Gruppe kam aus Italien. Chase und Obsession. My Obsession.

0: Das hier, das ist Musik gewesen von der britischen alternativen Rockband Chumbawamba. Ihr Titel Tube Thumping war ihr weltweit erfolgreichster Titel im Jahre 1997. Der US-amerikanische Sporthersteller Nike bot der Band 1,5 Millionen US-Dollar an, um den Song für eine Werbung in der Fußballweltmeisterschaft 1998 zu verwenden. Was die Band allerdings ablehnte.
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0: Und allen, die später eingeschaltet haben, nochmal ein Hallo zu unserem heutigen Soundtrack extra. Zurück in die 90er.
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0: Und hier ist der erste Welthit von Ricky Martin. Ja.

Im November 1995 veröffentlicht und 1996 dann der erste Welthit für den Mann aus Puerto Rico, Ricky Martin und Maria. Einer der großen Blockbusters in den Kinos 1997 war Con Air und die Titelmusik war ein Welthit, Leanne Rimes und How Do I Live?

Sarah Solm, Victoria Beckham, Gary Halliwell, Emma Bunton und Melanie Brown. Das sind die Bandnamen der erfolgreichsten Girlie-Band aller Zeiten. Hier sind die Spice Girls, ihr erster Hit 1996.

Wanna Be von den Spice Girls war 1996 in über 30 Ländern auf Platz Nummer 1. Die Spice Girls verkauften über 59 Millionen Tonträger.

Mit über 85 Millionen verkaufter Tonträger gehören R.E.M. zu den erfolgreichsten Bands des alternativen Rocks. 1991 war das Losing My Religion. Du hörst den Soundtrack heute mit den Hits der 90er. Aus Großbritannien wieder Musik, eine der erfolgreichsten Bands der 90er. Hier sind Steps und Last Thing on My Mind.

Fats Domino hat diesen Titel 1961 mitgeschrieben und auch gesungen. Das hier war die Reggae-Version aus dem Jahre 1993 von Bitty McLean, der kam von Jamaica. Check it out. Der letzte Titel in der ersten Stunde kommt von diesen beiden Superstars der 90er Jahre, Luther Vandross und Janet Jackson im Duett. Hier ist The Best Things in Life Are Free.

Luther Vandross war in den 90er Jahren ein Superstar in den USA. Der hatte dort einen Hit nach dem anderen. Das, was wir gerade gehört haben, The Best Things in Life Are Free, war sein einziger Hit in Europa zusammen mit Janet Jackson. Und zwar genau genommen im Jahre 1992. Tja, wir sind jetzt am Ende der ersten Stunde unseres heutigen Soundtrack-Extras zurück in die 90er. Wir füllen ja auf mit einem Instrumental von diesem Mixer hier, Pizzaman hieß der. 1995 ein Hit, der Titel Happiness. Und wir sind gleich zurück. Bis dann.

Hallo und willkommen zurück zur zweiten Stunde des heutigen Soundtrack-Extras zurück in die 90er. Und in dieser zweiten Stunde laufen alle großen Boygroups der 90er. Wir haben Musik dabei von Boyzone, von den Backstreet Boys und natürlich auch von NSYNC. Tja, dann würde ich sagen, die Reise kann wieder beginnen und ich wünsche weiterhin gute Unterhaltung. Robert Rosbach, another power of music, power. Und den Anfang der zweiten Stunde machen Rednecks. 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
1: Cotton Eye Joe war der erste Hit der schwedischen Eurodance-Gruppe Rednecks. Veröffentlicht im August 1994, war das einer der großen Hits des Jahres und für Rednecks der Beginn einer langen Hitkarriere. Der Soundtrack mit den Hits der 90ern. Für diesen Titel hier ist einer der großen Produzenten der 80er und 90er Jahre verantwortlich, Narada Michael Walton. Veröffentlicht der Titel 1991 auf dem Motown-Label, blieb der einzige Hit für Shanice, I Love Your Smile.

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1: Heute mit den Hits der 90er Jahre. Dieser Titel wurde geschrieben von Andrew Lloyd Webber und Jim Steinman. 1998 dann aufgenommen von der irischen Boygroup Boyzone. Und es wurde einer ihrer größten Hits. Hier ist No Matter What.

The Twist war 1961 ein Welthit für Chubby Checker, der Remake davon 1997. Chubby Checker and the Fat Boys war dann wieder ein Hit in Europa. Diese Band hier nennt sich zwar Texas, stammt aber aus Schottland. Ihr größter Hit 1999, ein Euro-Hit, Texas und der Summer Sun. 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

einer der größten Hits des Jahres 1999. Aus den USA, die Backstreet Boys und I Want It That Way. Jetzt haben wir ein One-Hit-Wonder. 1993 diesmal. Tony DeBart hieß dieser Mann hier. Und er hatte mit diesem Titel einen Hit Nummer 1 in Großbritannien. Hier ist Tony, the real thing.

0: Tony de Bart hieß bürgerlich Tony Camino di Bartolomeo und wurde in Buckinghamshire, UK 1964 geboren. The Real Thing war sein einziger Hit 1993.
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0: Und wir spielen noch 30 Minuten die Hits der 90er.

Kim Applebys größter Hit 1991, Don't Worry. Der nächste Titel war auch ein Hit Nummer 1, aber bereits im Jahre 1968 für die Equals, nämlich Baby Come Back. Und 1994 wieder ein Hit Nummer 1 weltweit, Bato Benton und Baby Come Back.

Gary Barlow hat diesen Titel geschrieben. Robbie Williams hat noch kräftig mitgesungen. Bei diesem Titel von Take That, Everything Changes. Take That 1993, eine der erfolgreichsten Boygroups aller Zeiten aus Großbritannien. Jetzt der 90er.

echtes Sommerfeeling mit diesem Sommerhit von 1992, Inner Circle, Sweat, a La-La-La-Song. Jetzt Justin Timberlake und seine NSYNC aus den USA mit diesem Titel.

Wenn man Musik der erfolgreichsten Boybands der 90er Jahre spielt, dann dürfen diese Jungs nicht fehlen. Aus den USA, NSYNC, 97 der Hit Tearing Up My Heart. Hits der 90er.

Julio Iglesias war ein Weltstar in den 70ern und 80er Jahren. 1999 beginnt sein Sohn Enrique Iglesias seine Weltkarriere mit diesem Titel hier, Bailamos. Die letzten 10 Minuten unseres heutigen Soundtrack-Extras zurück in die 90er sind angebrochen. Das reicht, um zwei Eurodance-Hits aus dieser Zeit zu spielen. Damit fangen wir an, 1993, MC Saar, The Real McCoy und...

Ja, die 90er Jahre, das war die Zeit der Eurodance Music. MC Zahir und The Real McCoy. Der Reihe 90 war das der Hit Another Night. Und ebenfalls 1993 beginnt der René alias DJ Bobo seine riesige Karriere aus der Schweiz. DJ Bobo und Everybody.

0: das mal für euch hier. An Angel. Kleiner Stern, ganz groß. Ein gutes Zwecklied. Für den guten Zweck.
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1: So, was Neues mitgebracht vom Beatrix EGZYT zum Heino. Viel Spaß und liebe Grüße an dich, Beatrix EG. Bleib gesund, dass wir uns wiedersehen.

So, neue Premiere-Song mitgebracht. Alexa, get down on it. Oder anders gesagt. Viel Spaß wünsche ich dir mit deinen Songen hier. Oder Mix. In den Top-Schlager-Charts. Neuvorstellungen.

0: das war für euch hier. Max mit Get Down on It.
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0: So, und was Neues von Vanessa Mai mitgebracht. Ich sterb für dich.
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0: Edition. Viel Spaß mit deinem Akku.

Ja, die neue Version wurde beim Schlagerboom 2026 vorgestellt. Jetzt kommt auch eine sympathische Frau, Annemarie Eifelfeld, so wie ein Feuerwerk. Liebe Grüße, bleibt gesund, das von

Megasong von Achim Petri, mitten im Pferd. Jetzt kommt vor uns DJ Herzlieb und Marianne Rosenberg. Er gehört zu mir.

ein bisschen italienischen Flair kommt auch meine Top Chaka Schatz vor. Yam, Pala, Lof.

0: Das war für euch neu aus der DJ-Playlist vom PP. Jenny Will Wendelberger und Timo feiert erste Mal. Jetzt kommt für euch Tensor Word mit Phil Ma. Dancing Radio Mix. Neuvorstellung.
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0: Das war für euch Matching to the World. In Dancing Radio Max.
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0: Das war für euch die große Daniela Keil mit Björn.
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weiter haben wir 9 Songs mitgebracht aus der DJ Pool von PP. Mir, Julia und Max Welle. Wir sind zu Hause. Schön.

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Song von Anke Fürst. Halt mich fest. Schöne Grüße, bleib gesund, dass wir uns wiedersehen. Und ich hoffe, es hat dir gefallen, dass dein neuer Song Premiere in der Top-Schlager-Charts dabei ist. Neu für euch aus der DJ-Playlist vom PP gewesen. Und Produktion aus Pulsschlager Music. Produzent Danny Fabian. Sollen wir noch einen machen? Ja, wir machen noch einen.

Ich begrüße euch herzlich zum Cocktail in Noten. Am Mikrofon ist euer Wiener Mädel und ich freue mich, dass ihr wieder da seid. Ich begrüße euch alle meine Hörer auf den Radiosendern, auf der Alexa und im Internet, wo immer mich hören könnt. Und freue mich, dass ihr mit dabei seid. Ich bringe euch mit bunt gemischter Musik und guter Laune und ein bisschen Wiener Schmäh in den Nachmittag, in den Abend, in den Sonntagabend, ins Wochenende. Ja, Wochenende ist ja schon wieder vorbei. Fußball-WM ist auch bald vorbei. Um 21 Uhr startet das Finalspiel. Ich werde euch natürlich am Laufenden halten. Gestern das Spiel um den dritten und vierten Platz ist ja sensationell ausgegangen. 6:4 für England. War sehenswert das Ganze. Ja. Aber wir wollen natürlich nicht im Gestern schwelgen, sondern im Heute. Wir haben viel bunte Musik am Platten, im Petto und auch eine Geburtstagsfeier habe ich natürlich am Start. Aber dazu kommen wir später. Jetzt beginnen wir mal mit der Red Baron und I Give You the Sun.

Ja, mit Alice Summer geht's. Mit Alice, Entschuldigung, geht's weiter. Summer on a solitary beach.

Ja, und schwungvoll geht's gleich weiter mit Hank Snow, denn der hängt dem Honeymoon nach. Honeymoon, Rocket Ship.

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1: Ja, und an alle Damen ist das jetzt gerichtet. Wer noch kein Rendezvous hat, ich hätte eine Telefonnummer für euch. 333, dann habt ihr einen jungen frischen Mann am Apparat, nämlich Graham Bonney. Wähle 333.

0: Und jetzt habe ich ein ganz, ganz besonderes Schmankerl am Plattenteller liegen, eine Spezialität. Schmankerl, das ist in Wien etwas, was ganz Spezielles, was kulinarischen ist, es was ganz was Gutes, was es selten gibt. Und auch das gab es eigentlich nur selten. Zwei wirkliche Nummer 1 Stars auf der Bühne. Und zwar die eigentlich themenmäßig so gar nicht richtig zusammengepasst haben. Aber das, was sie da abgeliefert haben, das ist wirklich hörenswert. Für mich die erste Nummer 1 ist Frank Sinatra, unwidersprochen die Nummer 1, werdet ihr mir recht geben. Und der King of Rock'n'Roll, Elvis Presley, die beiden auf einer Bühne im Duett. Witchcraft, Love Me Tender. Hörenswert einfach nur.
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Ich habe es mit Absicht umgeschnitten gelassen, denn das ist einfach sensationell. Weiter geht's mit Ringo Starr und Back of Bungalow.

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Ja, und ich habe euch ja einen Geburtstag versprochen, einen 70er, einen runden Geburtstag. Feiert sie am 19. Juli 1956, ist sie geboren in Essen und ist bekannt geworden, ist eine Sängerin und Liedermacherin, ist bekannt geworden durch zeitkritische und überhaupt kritische Texte. Sie hat Themen angesprochen, die gerne totgeschwiegen werden, Probleme der Menschen und auch die Schwächen der Menschen. Ihr bekanntester Song ist Am Tag, als Conny Kramer starb. Ja, die Rede ist von Juliane Werding, die viele, viele tolle Songs geschaffen hat und uns vorgestellt hat und sich alle eigentlich mit den Menschen, mit Problemen der Menschen, mit zeitkritischer, mit zeitkritischen Themen befasst. Sie befasst sich mit dem Krieg, sie befasst sich mit Rauschgift, mit Suchtgifte, mit allen möglichen, mit dem, was Menschen machen, wenn sie unglücklich sind. Und dabei sind viele, viele tolle Songs entstanden. Und wir gratulieren natürlich zum 70er. Heute wird die ewig junge Juliane Werding 70 Jahre alt. Und wir gratulieren zum 70er und zu den tollen Songs. Ich habe sie am Plattenteller mit Wenn du denkst, dann denkst du nur, du denkst. Juliane Werding und alles Gute zum 70er.

Ja, 70 Jahre ist sie jung, die Juliane Werding. Und jetzt geht's auf die Straße, denn unsere Herren auf der Straße, unsere Fernfahrer, die sorgen dafür, dass wir genug zu essen haben, dass wir alles haben, dass wir das ganze Jahr über das Obst und Gemüse haben, das bei uns eben entweder gar nicht wächst oder nur eben zur Saison wächst, nämlich die Herren Lastfahrer, die Fernfahrer. Und denen möchte ich ein Licht hochhalten mit Mark Miner, Six Days on the Road.

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1: Ja, denn ohne die Männer, die 6 Days on the Road sind, hätten wir vermutlich weder Schuhe noch Kleidung noch etwas zu essen. Danke an diese Herren. Mit Eurythmics geht's weiter. I saved the world today.

Ja, jeder, der mich kennt, weiß, dass ich ein großer Rock'n'Roll-Fan bin, ein Boogie-Woogie-Fan. Der alte Boogie-Woogie hat mir es angetan, ich tanze ihn auch gerne. Und ich finde, es ist so ein toller Sound und ein toller Tanz, dass ich natürlich immer wieder am Plattenteller habe. Buddy Holly, Maybe Baby.

Ja, im Esther Derby Offerim waren ein legendäres Duo, ein Ehepaar. Als die Ehe dann auseinander ging, ging natürlich auch dieses Gesangsduo auseinander. Und Esther Offerim hat alleine weitergemacht und auch Abi Offerim. Und ja, die Esther Offerim habe ich jetzt am Plattenteller mit. Morgen ist alles vorüber.

Und mit Bonnie M starten wir dann in die nächste Stunde ab 21 Uhr. Da startet dann natürlich auch das Fußball, die Fußball-WM. Deshalb ist heute die 21 Uhr-Marke so eine Grenze. Und ich werde euch natürlich auf dem Laufenden halten. Ein bisschen dauert es noch bis dorthin, ein paar Minuten, 7 Minuten, dann erfolgt der Anpfiff fürs Finale. Bei uns spielt inzwischen Bonnie und uns unterhält inzwischen Bonnie M mit Rasputin weiter.

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1: Weiter geht's mit Rocky, der Boxer. Es ist 20.58 Uhr und während die Platte rennt, wird der Anpfiff sein. Ich gebe euch dann Bescheid, wie es losgegangen ist.

Ja, der Boxer, und während der Boxer gelaufen ist, ist das Match angepfiffen worden. Nein, es ist noch nicht angepfiffen worden. Schauen wir noch einmal nach, genau. Aktualisieren wir das einmal. Nein, ist noch nicht angepfiffen worden, also noch ist wahrscheinlich die Eröffnung. Klar, man muss natürlich die Hymnen absingen und so weiter. Ist natürlich ein Mordspektakel. Ich sage euch rechtzeitig, wenn es angepfiffen wird. In der Zwischenzeit legen wir die Luisa Fernandez auf. Leila von You.

Ja, das Spiel wurde angepfiffen. Es ist genau 6 Minuten im Laufen. Natürlich noch 0 zu 0. Ich werde euch am Leitermoor auf den Alpen und gleichzeitig mit Musik verwöhnen. Mit Conny Frobes geht's weiter. Little Bit of Moonshine. Hier schauen wir ein bisschen in den Mond.

Ja, jetzt hoffe ich, habt ihr alle eure Tanzschuhe, eure Tanzsohlen geschmiert, denn jetzt geht's auf den Tanzboden. Jetzt tanzen wir, und zwar mit der Saragossa Band.

Ja, begonnen hat sie mit Ballett und Ballett kann man nicht ewig machen. Das wusste auch die Margot Werner. Und deshalb hat sie rechtzeitig umgesattelt auf die Musik. Und das hat sie auch nicht schlecht gemacht. Und wir tanzen jetzt natürlich weiter. Und zwar auf dem Vulkan mit Margot Werner.

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1: 16 Uhr am Samstagnachmittag. Hier ist die 2010 Radio Show mit mehr Musik der letzten Jahre und den Hits von heute. Wir starten rein in die nächste halbe Stunde oder in unsere erste halbe Stunde mit am Start Felix Jähn und Cheat Codes mit I Just Wanna aus dem Jahr 2020. Sehr nicer Track. Diplo ist am Start mit Make Me Believe aus dem Jahr 2022. Und den Anfang macht jetzt Anima zusammen mit Iverson und Now or Never aus dem Jahr 2024. Ich bin's Gregor, mich gibt's auch noch oben drauf und ich wünsche euch einen schönen Samstagnachmittag jetzt hier mit der 2010 Radio Show.
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Ellie Goulding mit Love Me Like You Do aus dem Jahr 2015 hier bei der 2010 Radio Show. Schön, dass ihr mit am Start seid an diesem Samstagnachmittag. Und das Wetter ist zumindest bei uns hier heute gar nicht mal so schön. Relativ überraschend. Viel Regen bisher gehabt am Tag. Und das sieht auch fast in ganz Deutschland so aus. So im Westen und Süden ist es vielleicht ein bisschen schöner und vor allen Dingen auch ein bisschen wärmer, bis zu 27 Grad. Im Norden dann eher so maximal 25, würde ich sagen. Morgen geht das auch nochmal weiter, Montag auch. Aber ab Dienstag kommt der Sommer dann nochmal wieder. Bis zu 30 Grad am Donnerstag sind auf jeden Fall am Start. Und ich würde sagen, wir machen einfach weiter mit Musik. Jetzt gibt's Bovsky und Balexus mit Wild aus dem Jahr 2025 hier bei der 2010 Radio Show.

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0: Rita Ora mit Your Song aus dem Jahr 2017 hier bei der 2010 Radio Show.
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0: Und der kommt in dieser Stunde aus dem Jahr 2005 von Daft Punk. Nicht ganz so bekannt, aber trotzdem geiler Groove. Human After All. 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

0: Hier ist die 2010 Radio Show und wir starten rein in die nächste halbe Stunde. Gleich die neue von Pretty Pink, vor aber noch Mike Snow, Paddling Out.
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und Ali Gaty mit One Last Dance aus dem Jahr 2023 hier bei der 2010 Radio Show. Und ihr kennt das ja sicherlich auch, es gibt da so einen Finger an jeder Hand, den man dann doch ab und zu gerne öfter mal zeigt oder öfter zeigen würde. Und ich sag mal so, heute ist Tag des Mittelfingers und der findet auf jeden Fall jedes Jahr am 1. August statt und wurde im Jahr 2012 ins Leben gerufen. Es geht so ein bisschen darum, das Ganze so ein bisschen breiter zu machen und jetzt vielleicht nicht immer gleich beleidigt zu sein, nur weil der Mittelfinger gezeigt wird, sondern das als normale Geste rauszubringen und das als Geste im Alltag zu nutzen, um einfach mal zu sagen, hier, nee, das, was du jetzt gerade machst, das passt mir nicht ganz so, aber ich sag mal so, jeder ist ja ab und zu mal etwas nah am Mittelfinger gebaut und manchmal denkt man sich, das ist jetzt das Einfachste, bevor man jetzt mit irgendwem rumdiskutiert.

Tom Rosenthal mit Go Solo hier bei der 2010 Radio Show aus dem Jahr 2014. Gleich noch aus dem Jahr 2018 die Black Eyed Peas mit Big Love. Sehr entspannter Song. Vorher aber noch ein bisschen mehr, um mal wieder in Schwung zu kommen. Aus dem Jahr 2023 Lumix zusammen mit Alida und Gabri Puente mit Forget You. Viel Spaß, ihr hört die 2010 Radio Show.

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1: 17 Uhr am Samstagnachmittag, hier ist die 2010 Radio Show mit mehr Musik der letzten Jahre und den Hits von heute und wir starten rein in die nächste halbe Stunde mit am Start Jamie Miller und Better By Myself aus dem Jahr 2024. Außerdem mit am Start aus dem Jahr 2014 Disclosure mit White Noise, sehr nicer Track. Den Anfang macht jetzt aber einen Track aus dem Jahr 2009, etwas rockiger 30 Seconds to Mars, meine Güte. Closer to the Edge, hier bei der 2010 Radio Show. Ich bin's, Gregor. Mich gibt's auch noch oben drauf und ich wünsche euch einen schönen Samstagnachmittag.
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0: Aus dem Jahr 2018, alle Farben und Lyra mit Fading.
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0: Und er kommt in dieser Stunde aus dem Jahr 2009, The Temper Trap mit Sweet Disposition. Sweet.

0: Hier ist die 2010 Radio Show und wir starten rein in die nächste halbe Stunde. Gleich die neue von Amai, vorher noch Marv mit Wolke 4. 2010.
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0: Victoria Nadine mit Nerf bei der 2010 Radio Show aus dem Jahr 2022. Und je nachdem, wie bei euch denn jetzt nun morgen das Wetter auch wird, habe ich das Perfekte für euch morgen. Dafür müsstet ihr aber eventuell nochmal schnell los, denn morgen ist Tag des Malbuches. Jährlich am 2. August findet er statt. Seit 2015 wurde dort von einem Verlag ins Leben gerufen. Und es geht so ein bisschen darum, dass Malbücher eigentlich nicht nur für Kinder sind, sondern auch Erwachsenen helfen können, ab und zu einfach mal zu entspannen, einfach mal irgendwas zu machen, der Kreativität freien Lauf zu lassen. Und dafür kann man morgen am Tag des Malbuches einfach mal ein Malbuch nehmen. Ich meine, wer jetzt kein Malbuch zu Hause hat und auch nicht nochmal losfahren möchte um die Uhrzeit, dann gibt es natürlich auch bestimmt einen Haufen andere Mandalas oder wie auch immer das alles heißt, die man sich einfach ausdrucken kann. Probiert euch einfach mal aus. Wenn euch also morgen langweilig ist am Tag des Malbuchs, dann viel Spaß beim Ausmalen. 2010.
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2: 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Aus dem Jahr 2011. The Wampus.

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1: 18 Uhr am Samstagabend, hier ist die 2010 Radio Show mit mehr Musik der letzten Jahre und den Hits von heute. Und wir starten rein in die nächste halbe Stunde mit am Start Magic System mit Magic in the Air aus dem Jahr 2014. Außerdem die Italo Brothers mit Disco in the Sky aus dem Jahr 2023. Und den Anfang macht jetzt Purple Disco Machine zusammen mit Hertz Wonderful Life aus dem Jahr 2025. Hier ist die 2010 Radio Show. Ich bin's Gregor, mich gibt's auch noch oben drauf. Und ich wünsche euch viel Spaß.
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hier durch die Zeit. War dann mit Fancy und Angel Blue. Du bist natürlich auch ganz herzlich die neu zugeschalteten Hörer hier zu meiner Sendung. Am Mic ist natürlich

Das ist jetzt Pausenfrau Nisch mit Lost Horizont. Gleichzeitig begrüße ich nochmal alle neu Eingeschalteten hier zu meiner Sendung. Damit ist natürlich eure Anne.

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Ja, meine Lieben, kann ich jetzt doch wirklich Feierabend machen? Denn meine Ablösung ist schon rechtzeitig gekommen, eingeschieden. Ich bedanke mich ganz recht herzlich fürs Zuhören.

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0: auf 1 mit José, das Lied Abt, die 1 in Europa letzte Woche. Ob der Song immer noch die 1 ist, erfahren wir am Ende der Show. Wir haben nachher den Blick auf das Jahr 1995, was damals in der Hitparade stand, und wir haben einen Nummer 1-Titel aus Europa, der nicht in den Top 40 steht. Dazu später mehr. Wir fangen aber an mit der 40 von 36. Ein bisschen Fitness fürs neue Jahr. Shirin David, Bauch, Beine, Po.
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1: Ali war und Apache 207 mit Wunder steht diese Woche in den Charts auf der Position 36 und 32. Hier ist der erste noch auf der 35. Das ist Maître Jim. Mittlerweile nennt er sich nur noch Jim. Und der Song heißt Ciel. Die 35 neu in Europa.
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0: Na, na, na, na, na, na, na, na, fällt auf die 31 und hier ist der höchste Neuzugang auf Platz 30. Der Amerikaner Alex Warren platziert sich mit seinem Song Carry You Home.
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Geht doch nicht so einen schönen Airplay-Hit neu auf der 30, Alex Warren und Carry You Home. Hier sind die Billboard-Charts diese Woche. Auf der Nummer 3, Birds of a Feather, Billie Eilish 2, Bar-Song Tipsy Shaboozy. Und an der Spitze Die With a Smile, Lady Gaga und Bruno Mars. Die ersten drei in England. Auf 3, Messi, Lola Young. Auf 2, Abt, Rosé und Bruno Mars. Und die 1, That's So True, Gracie Abrams. Die ersten drei in Deutschland. Auf 3, Nina Chuba, Fata Morgana. Auf 2, Gracie Abrams, That's So True. Und die 1, Jose und Bruno Mars. Und wir spielen die Nummer 1 in Kroatien. Das ist Jala Brett. Hier ist Bass.

Mitchum fällt auf die 29 mit Swamp Party Meet und die nächsten beiden Titel steigen wieder, obwohl sie schon alt und lange dabei sind. Die 28 von 33, Who's Here and Too Sweet, und die 27 von 30, Artemis, I Like The Way You Kiss Me.

Nina Chuba, Fata Morgana ist gestiegen auf die Position 26 und auf 25 haben wir ein Re-Entry eines Songs, der schon etwas älter ist. Er ist auf TikTok aktuell viral unterwegs. Hier ist er, Naughty Boy und Sam Smith mit La La La La, wieder dabei auf 25.

Mama, Your Enemy, Stromae und Pom auf der Position Nummer 22. Zwei Titel hören wir noch. Die 21 rauf von der 23. Damiano David, Born with a Broken Heart und Ügel auf 20 von 21. I Adore You. Und da bin ich gleich wieder da mit der zweiten Stunde der Eurotalk.

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1: Und dann willkommen zur zweiten Stunde der U-Top 40, die 40 populärsten Tracks Europas. Die Songs, die in Europa am meisten verkauft, am meisten downgeloadet, am häufigsten im Radio gespielt wurden und am besten gestreamt worden sind, ermittelt von der APC Charts. Die Ausgabe 3 des Jahres 2025, wir hatten die beiden Neuzugänge schon, und zwar auf der Position 35 mit Regime mit Ciel und Position Nummer 30 neu Alex Warren, Carry You Home. Die ersten drei der letzten Woche auf 3 Billie Eilish, Birds of a Feather, auf 2 Lady Gaga und Bruno Mars, Die with a Smile und an der Spitze José und Bruno Mars mit Apt. Vor den Top 10 gucken wir zurück ins Jahr 1995, wir haben aber jetzt auf der Nummer 19 erstmal einen Titel von 18 runter, Sabrina Carpenter ist das mit Taste.
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Soweit Sabrina, willkommen zu The Weeknd. Dancing in the Flames steigt. Er hat übrigens immer noch zwei Titel in den Top 20. Wir kommen also gleich weiter zu The Weeknd. Hier ist er erstmal mit Dancing in the Flames, die 18.

Aus den Top 10 fällt Benson Boone mit Beautiful Things von 8 auf die 11. Hier sind die ersten 5 aus dem Jahr 1995. Auf der 5 Can You Feel the Love Tonight, Elton John. 4 Always, Bon Jovi. 3 Sympathy for the Devil von Guns N' Roses. 2 Stay Another Day, 17. Und die 1 geht an Cotton Eye Joe. Hier sind die Rednecks. 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
1: Anfang 95, die 1 in Europa, Rednecks und Cotton Eye Joe. Hier sind die ersten 10 in dieser Woche. 10 von 7, Carol G, Ciantes, Subiero, Conocido.

Dieser Song war wochenlang an der Spitze der Billboard-Charts. Bar-Song Tipsy von Shibuzi in Europa in dieser Woche auf der 8. Wieder rauf von der 11. 7 ist auch gestiegen. Wieder rauf von 9. Gigi Perez, hier ist der Sailor-Song.

Platz 6 diese Woche, Teddy Swims und Bad Dreams. Der Song fällt von der 5. 1 rauf ging es für Lola Young. Der Song ist ja letzte Woche fulminant eingestiegen in die U-Top 40. Heute auf der 5. Hier ist sie mit Messi.

Gracie Abrams Karriere ist wohl nicht aufzuhalten. Sie war jetzt sogar bei Saturday Night Live und hat ihre Nummer präsentiert. That's So True ist in Europa in dieser Woche auf der Nummer 4 und verändert. Hier sind die ersten drei und verändert auf 3 ist die Billie Eilish, Birds of a Feather.

Die with a Smile bleibt die 2. Das waren Bruno und Lady Gaga. Hier sind nochmal die Top 10 diese Woche. 10 von 7, Carol G's The Antithiobiero Conocido. 9 von 10, Coldplay, We Pray. 8 von 11, wieder rauf, Shabuzi, A Bar Song, Tipsy. 7 von 9, Gigi Perez, der Sailor Song. 6 von 5, Teddy Swims, Bad Dreams. Und die 5 von 6, Lola Young mit Messi. Die ersten 4 unverändert, 4 Gracie Abrams, That's So True. 3, Billie Eilish, Birds of a Feather. Und an der Nummer 2 tut sich nix, Lady Gaga und Bruno Mars, Die With a Smile. Zum 5. Mal auf 1, José und Bruno Mars und Abt. Und das waren die Top 40 für diese Woche. Ich bin Jost Alpe, raus und wünsche euch eine wunderschöne Woche. Bis zum nächsten Mal und hier ist die 1-App. Ciao.

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2: Und damit hallo und herzlich willkommen zur 1210. Ausgabe der Happy Days mit neuen Hits von gestern. Ja, in den nächsten zwei Stunden, da hören wir wieder Titel, die in genau dieser Kalenderwoche im Laufe der letzten rund 40 Jahre in die deutschen Singlecharts eingestiegen sind. Wir hören Titel, die sich nur in den britischen Singlecharts platzieren konnten, sowie Nummer 1 Hits aus aller Herren Länder. Und wer ist heute so alles dabei? Das verrät uns Ted.
3: Hallo, heute hören wir unter anderem neue Hits von Paula Abdul, Michael Jackson und Nickelback, britische Hits von Donna Summer, Jeffrey Osborne und Spandau Ballet und Nummer 1 Hits aus Kanada, Neuseeland und England.
2: Tja, die erste Formation heute aus Amerika, die Gruppe Toto, werden ihren zweiten Verkaufshit aus den deutschen Singlecharts und das war ein Neuzugang im Juli des Jahres 1982. Das war der Hit Rosanna. Und weiter geht's mit den Bengals. Die stammen aus Los Angeles. Und wir hören von ihnen ihren siebten Verkaufshit Bounce. Der war noch im Juli des Jahres 1989. Die Nachfolgesingle zu Eternal Flame. Hier ist der Hit, der heißt Be With You.

0: 1990, das war die große Bonnie Raitt und das war der Hit Nick of Time.
1: Bonnie Raitt war 40 Jahre alt, sie stammt aus Burbank in Kalifornien. Sie ist Country-Sängerin. Bekannt wurde sie 1987, als sie zusammen K.D. Lang und Jennifer Warnes den Background-Chor für eine Fernsehshow von Roy Orbison bildete. Nick of Time war ihr erster Hit bei uns und erreichte 1990 Platz 73.

Es war ihr erster Hit in den deutschen Single Charts seit fast 5 Jahren und der erste im neuen Jahrtausend. Insgesamt Hit Nummer 21 für die große Kylie Minogue und der Hit heißt Spinning Around. Und dies Jahr Hit Nummer 4 in Deutschland für den großen Nico Santos. Der war neu im Juli 2018 und der Hit ist Safe.

0: Der Name dieser Dame hier ist Mabel und dies hier war ihr zweiter Hit in den deutschen Singlecharts. Der war nur im Juli des Jahres 2019 und der Hit heißt Mad Love.
1: Mabel McVie war 23 Jahre alt. Sie ist die Tochter der Sängerin Nene Cherry. Zunächst veröffentlichte sie 2015 eigene Musik auf der Internetplattform Soundcloud und 2017 erschien ihre erste Single. 2019 hatte sie ihren ersten und größten Hit in den deutschen Charts, Don't Call Me Up, eine Nummer 10. Im selben Jahr erreichte Mad Love Platz 54.

Ein echter Klassiker der 80er Jahre und der erste und größte Hit in den deutschen Singlecharts für die Supergruppe mit dem Namen Asia. Es war Neuzugang im Juli jenes Jahres und das war der Hit, der heißt Heat of the Moment. Ja, es gibt eine Regel, die besagt, der dritte Hit muss eine Ballade sein. Das gilt auch für diese Dame hier. Die große Taylor Dane. Ihr erster Hit, Tell It to My Heart. Ihr zweiter, Prove Your Love. Und dies hier, die erste Ballade, 9. Juli des Jahres 88. Hier ist Taylor Dane und Date, I'll Always Love You.

Ihr dritter Hit in den deutschen Single-Charts war unwiderstehlich und deswegen war es ein Neuzugang im Juli des Jahres 2001. Das waren die große Jessica Simpson und Irresistible. Und diese Hit Nummer 16 bei uns für die Gruppe Nickelback. Der Hit von 9 Juli des Jahres 2010 und der handelt von This Afternoon.

0: Das war der erste Hit in den deutschen Single Charts und der war neu im Juli des Jahres 1984. Das war die große Hazel Dean und der Hit heißt Searchin'.
1: Hazel Dean war 27 Jahre alt, sie stammt aus Chelmsford in England. Ihre erste Single erschien 1975. 1976 und 1984 bewarb sie sich erfolglos als britische Kandidatin beim Eurovision Song Contest. 1983 erschien ihre Single Searchin', die 1984 Platz 6 der britischen Charts erreichte. Im selben Jahr wurde sie zur High-Energy-Künstlerin des Jahres gewählt. Der Titel war auch ihr erster Hit bei uns und erreichte 1984 Platz 38 der deutschen Charts.

Das war die achte Single und der achte der neuen Hits in den deutschen Singlecharts aus dem Album Dangerous von dem großen Michael Jackson. Die Single war neu im Juli des Jahres 1993 und sie trägt den Titel Will You Be There? Tja, und dies hier ist die große Mariah Carey. Das war die Nachfolgesingle zu ihrem großen Nummer 1 Hit Without You. Der Hit war neu im Juli des Jahres 1994 und das Werk trägt den Titel Anytime You

Dies hier ist die 1210. Ausgabe der Happy Days mit neuen Hits von gestern. Und an dieser Stelle des Programms, da hören wir Top 20 Hits aus dem Vereinten Königreich, die es nie in die deutschen Verkaufscharts gebracht haben. Chart los ist heute mit dem vierten und zu dem Zeitpunkt auch größten Hit in den Singlecharts in England für das Spandau Ballet. Ein Neuzugang im Juli des Jahres 1981, das war der Hit Chart Number 1, Klammer auf, I Don't Need This Pressure On, Klammer zu. Und dies Jahr der 12. Top 20 Hit in England für die große Donna Summer. Der Hit war neu im Juli des Jahres 82 und er heißt Love Is In Control, Klammer auf, Finger On The Trigger, Klammer zu. Aha.

0: Das war ihr 7. Hit in den Singlecharts in England, aber der erste, der die ersten 20 erreichte. Der Hit war nur im Juli des Jahres 1983. Das waren The Cure und das war der Hit The Walk.
1: The Cure veröffentlichte ihre Single The Walk 1983. Zu diesem Zeitpunkt bestand die Band nur aus den beiden Gründungsmitgliedern Robert Smith und Lol Tolhurst. Sie sagten, es sei das erste Mal gewesen, dass sie mit einem richtigen Produzenten zusammengearbeitet hätten. Er konnte die Instrumente natürlicher klingen lassen als bei ihren früheren Aufnahmen. Der Titel erreichte Platz 12 der britischen Charts.

Ihre erste Single und ihr einziger Top 20 Hit in den Singlecharts in England war noch im Juli des Jahres 1983. Das waren die Lotus Eaters und das war der Hit The First Picture of You. Tja, und diese Single hier erschien bereits in England im Februar des Jahres 83, aber erst im Juli des Jahres 84 erreichte sie die Charts. Auf dem Weg zu Nummer 11. Hier ist Jeffrey Osborne und er gelangte in die Charts on the Wings of Love. 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

Dies hier ist die Stelle des Programms, an der wir am Spitzenreiter aus aller Herren Länder schauen. Und los ist heute mit der Nummer 1 aus England für 2 Wochen im Juli des Jahres 1991. Das war Jason Donovan und das war sein Hit aus dem Musical Joseph and the Amazing Technicolor Dreamcoat. Und der Hit heißt Any Dream Will Do. Tja, und dies hier die Nummer 1 aus Kanada für eine Woche im Juli 92. Hier sind Wilson Phillips und der Hit You Won't See Me Cry.

0: Spitzenreiter in den Singlecharts in Belgien für insgesamt 4 Wochen im Juni und Juli des Jahres 1993. Das war Eros Ramazzotti und der Hit Cose della Vita.
1: 1993 erschien das 5. Studioalbum von Eros Ramazzotti, Tutte Storie. Und darauf enthalten war auch sein Hit Cose della Vita. Geschrieben hat er den Titel selbst gemeinsam mit seinem Produzenten Piero Cassano. Die Kritiker lobten den Titel, er sei die schönste Ballade des Jahres und die Gitarre klinge nach Spaghetti-Western. Er erreichte die 1 der Charts in Belgien.

Vier Wochen auf der Nummer 1 in der Singleparade in Kanada, und zwar zwischen Juli und September des Jahres 1994. Das waren Wet Wet Wet, und das war ihre Version des alten Hits der Trots, nämlich Love is All Around. Und das Ganze natürlich auch zu hören in dem Film Vier Hochzeiten und ein Todesfall. Und in den Singlecharts in England befand sich der Titel für 15 solide Wochen auf der Nummer 1. Und diese Musik aus dem Album Crazy, Sexy, Cool von TLC. Und das war die Nummer 1 in den Singlecharts in den USA und in der Schweiz in genau dieser Woche im Laufe des Jahres 95. Wir sind TLC. Und hier ist ihr Hit, der da heißt Waterfalls.

für eine Woche die Nummer 1 in der Singleparade in Kanada, und zwar im Juli des Jahres 1996. Das waren Bryan Adams und sein Hit The Only Thing That Looks Good On Me Is You, seine dritte Nummer 1. Tja, die drei hier, die hatten nicht mal drei große Hits. Dies hier, die Nummer 1 in den Singlecharts in Belgien für 4 Wochen im Juli und August 97. Hier sind Hanson und

0: Ein Werbesong auf der Nummer 1 in der Singleparade in Spanien für 5 Wochen im Juni und Juli 1998. Das waren Blue for You und Happy Days. Nee, Happy World.
1: Blue for You war ein spanisches Europop-Projekt, das von 1998 bis 2000 bestand. Gesungen wurde stets in Englisch. 1998 erschien ihre erste Single Happy World. Dieser Titel wurde in der Fernsehwerbung für das spanische Bier Stella Damm benutzt und dadurch sehr erfolgreich. Der Titel wurde der Sommerhit des Jahres in Spanien und erreichte in den spanischen Charts die Nummer 1.
0: Tja, und die Serie Nummer 1 in Neuseeland und zwar für 2 Wochen im Sommer 1999. Dies hier ist der Gruppe Boyzone, dies hier ist der Alte von Anne Marie, nämlich You Needed Me.

0: Marvin May. Bereits ihre zweite Nummer 1 in den Singlecharts in Kanada im Laufe des Jahres 2000. Diese Hit dort auf der Nummer 1 für 3 Wochen im Juli. Das waren NSYNC und It's Gonna Be Me. Tja, und das war's dann für diesmal mit den Happy Days. Und bis zum nächsten Mal sagen wir Tschüss.
1: Und Tschüss.
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1: Es kommt hier Alexander Lexer, komm schon, küss mich.

0: Oh, leck mir am Arsch.
1: Jetzt geht's hier weiter mit Ringo, Shoot, Shoot.

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1: Und hier Andrea Berg. Es muss hier nicht für immer sein.

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0: besten Hörer der Welt. Ein dickes Dankeschön dafür an euch.
1: Wir haben die besten Hörer der Welt hier. Es gibt hier Olaf der Pfiffer. Wir sagen Dankeschön.
2: Was wären wir ohne unsere Freunde, ohne euch, die Liebe?
1: Und danach kommt dann noch mein letztes Lied und mein Gute-Nacht-Lied.
2: Danke.

0: Schluss.
1: Heute ist nicht alle Tage. Ich komme wieder, keine Frage.
2: Das bestellte Taxi ist da.
3: Und hier mein Gute-Nacht-Lied, Heinz Rühmann, Lalilu. Und damit wünsche ich euch eine gute Nacht, schlaf gut und träumt was Schönes.

0: Bitte. Was willst du dir denn?
1: Dass du mit mir mal auf den Rummel gehst.
0: Ah, und was noch?
1: Und dass ich alle Kinder einladen darf, dass du uns sehr viel Pudding machst und dass es ganz, ganz lustig wird.
0: Nein.
1: Ist das nicht etwas zu viel?
0: Nein, das geht gerade noch. Mal sehen. Aber jetzt musst du schlafen.
1: Papi, einen Moment noch.
0: Was willst du denn noch?
1: Ich will dich bloß noch etwas lieb haben, weil du so lieb bist.
0: Glaubst du, dass ich das bin, ja?
1: Ja, oh ja.
0: Also, gute Nacht, du lause Junge. Schlaf schön.
1: Nein, du entweder unterliegst oder eine Geschichte. Was dir lieber ist, mir ist egal.
0: Na schön. Mir ist auch egal. Also,

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Set aus dem Sandy-Studio Peine. Jetzt geht es los, seid ihr bereit? Reinkommen, lachen und Spaß haben. Bobbyclan.de. Bobbyclan.de. Thank you. Thank you.